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1: Ja, noch ist er recht klar. Der heutige Donnerstagmorgen, und es ist er recht frisch, was die Temperaturen angeht. Da liegen wir im einstelligen Bereich noch. Zwischen 7 und 9 Grad bewegen wir uns da. Später gibt es Auflockerungen zunächst. Dann, ja, so locker bewölkt das Ganze heute im Tagesverlauf. Und bei Temperaturen so zwischen 18 und 20 Grad bewegen wir uns da. Morgen im Grunde ein ähnliches Bild. Es bleibt auch da trocken. Mix aus Sonne und Wolken bekommen. Die Temperaturen erreichen Werte um die 21 Grad. Da ändert sich dann auch noch den kommenden Tagen nichts. Der Blick aufs Wochenende 21 bis 22 Grad bei einem freundlichen Mix aus Sonne und Wolken. Und damit haben wir es jetzt 5 Uhr. Guten Morgen.
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2: Ich bin Ron Tamme. Heute ist wieder einmal bundesweiter Warntag. Damit werden am Vormittag auch bei uns die Alarmsysteme für den Katastrophenfall getestet. Allein im Vogtlandkreis sollen dann fast 320 Sirenen heulen, aber auch Handys sollen schrillen. Eine Dreiviertelstunde später ist die Entwarnung geplant. Den Warntag gibt es einmal im Jahr. Am 1. Januar soll der Zusammenschluss stehen, doch die geplante freiwillige Fusion der Städte Gefell und Hirschberg sorgt für hohe Wellen in der Nachbarstadt Tanna. Denn diese wird in diesem Zusammenhang von der Landesregierung als sogenannte Erweiterungsreserve geführt.
3: Heißt, weil die neue Stadt Gefell-Hirschberg mit gut 4.100 Einwohnern die vom Land gewünschte Richtgröße von 6.000 verfehlt, soll nun Tanna für eine spätere Vergrößerung in Betracht gezogen werden. Das lehnt die Stadt jedoch ab und verweist auf ihre

0: Nur verfassungsrechtlich geschützte Selbstverantwortung. Mit einer entsprechenden Stellungnahme befasst sich heute erneut auch der Stadtrat. Lukas Wolf, Vogtlandradio.
1: Die Spritpreise im Vogtland bewegen sich in diesen Tagen auf einem Rekordhoch. Am Morgen kostete ein Liter Super beispielsweise in Plauen rund 2,30 Euro. Anfang der Woche lag er sogar bei gut 2,40 Euro. Immer mehr Vogtländer nutzen deshalb den kurzen Weg über die Grenze nach Tschechien. Denn zum Beispiel in Asch tankt man etwa 45 Cent pro Liter günstiger. Nachdem vergangenes Jahr im Sommer das durchwachsene Wetter vielen Freibadbetreibern einen Strich durch die Rechnung gemacht hat, fällt die Bilanz in diesem Jahr vielerorts besser aus. So auch in Plauen. Das teilte die Stadtverwaltung mit.
2: Insgesamt kamen rund 45.000 Gäste in die beiden Freibäder Haselbrunn und Preiselpühl. Im Schnitt waren sie fast hälftig auf beide Einrichtungen verteilt. Der stärkste Tag war der 27. Juni mit jeweils über 1.200 Besuchern. Insgesamt verzeichnen die Freibäder die beste Saison seit 7 Jahren. Auch verschiedene Events waren Besuchermagneten, so beispielsweise die 100-Jahr-Feier in Haselbrunn oder die Sommersauna in Preiselpühl. Sven Hopf, Vogtlandradio.
1: Und das waren die Vogtlandradio-Nachrichten.
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4: 5 Uhr und gleich 3 Minuten haben wir es damit. Schönen guten Morgen auf die Straßen. Schönen guten Morgen, liebe Autofahrer. Da sieht im Moment so aus, dass wir momentan keine Verkehrsstörungsmeldungen vorliegen haben. Sollten Sie aber was entdeckt haben heute Morgen, Staus, Blitzer, mehr, dann immer her damit unter der 0800 30 30 113. Melden Sie uns das bitte kostenlos oder gerne auch per WhatsApp die Nummer auf vogtlandradio.de. Dankeschön, kommen Sie gut an.
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4: Ja, an diesem Donnerstagmorgen, dem 10. September, mit Ron Tam in der Nachrichtenredaktion. Mein Name ist Ricardo Schuldner-Wodny und gemeinsam starten wir rein in den Tag mit dem Blick in die Sterne. Gibt's hier gleich unser Horoskop.

0: 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Widder.
1: Manch ein Freund oder Bekannter fühlt sich etwas vernachlässigt von Ihnen. Es wäre mal wieder an der Zeit, eine Zusammenkunft zu planen.
0: Stier.
1: Sich den Herausforderungen des Lebens zu stellen, das gelingt Ihnen heute mühelos. Sie denken nicht in Problemen, Sie denken in Lösungen.
0: Zwillinge.
1: Sie verfolgen beharrlich Ihre Ziele und lassen sich nicht unterkriegen, wenn etwas schwieriger wird als geplant. Mit der Zeit werden noch andere Mitstreiter davon begeistert sein.
0: Krebs.
1: Sie haben heute ausgesprochen viel Geduld mit Ihren Kollegen und Mitmenschen. Das rechnet man Ihnen hoch an.
0: Löwe.
1: Sie haben lange auf ein bestimmtes Ereignis gewartet. Sie dürfen ernten, was Sie gesät haben und sich gebührend darüber freuen.
0: Jungfrau.
1: Der viele Stress der letzten Zeit tut Ihrem Körper gar nicht gut. Probleme und Hindernisse sind in diesem Zustand kaum noch alleine zu bewältigen.
0: Waage.
1: Vielleicht machen sich gerade Unsicherheit und Zweifel in Ihnen breit. Versuchen Sie, dieses eingefahrene Denkmuster aufzugeben.
0: Skorpion.
1: Sie sollten Ihre Aussage im Stillen noch einmal überdenken, bevor Sie sie an andere weitergeben. Wenn Sie nicht aufpassen, kann es heute der Fall sein, dass eine Art stille Posteffekt entsteht.
0: Schütze.
1: Ihre Beziehung und Ihr Partner dürfen nicht zu kurz kommen, auch wenn Ihr Leben gerade ziemlich stressig ist. Wenn es nicht anders geht, erstellen Sie sich einen Plan.
0: Steinbock.
1: Vermissen Sie Nähe und gemeinsame Erlebnisse in Ihrer Beziehung? Vielleicht lässt es sich ja einrichten, dass Sie heute ein bisschen Zeit für die Beziehung reservieren.
0: Wassermann.
1: So gelassen und ruhig, wie Sie sich geben, waren Sie schon lange nicht mehr. Die Hektik und der Stress der letzten Zeit haben Ihnen ganz schön zugesetzt.
0: Fische.
1: Sie sagen einfach das, was Sie sich denken, ohne dabei ein Blatt vor den Mund zu nehmen. Doch damit weiß nicht jeder gut umzugehen. Etwas Diplomatie wäre nun ratsam.

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4: Ja, ist noch ganz schön frisch. Der Morgen ist ein recht klarer Himmel noch, aber schon bald ziehen Wolken rein und es wird dann erstmal relativ stark bewölkt sein in den Vormittagsstunden. Die Temperaturen klettern dann auf Werte so um die 18 bis 20 Grad heute. Und im Laufe des Tages bzw. in Richtung Nachmittag gibt es dann auch nochmal Auflockerungen und größere Lücken für die Sonne sind da durchaus möglich. Gilt auch für morgen der Freitag mit 21 Grad. Relativ mildes Wetter erwartet uns das. Bleibt da trocken bei einem Sonne-Wolken-Mix. Und so sieht es auch am Wochenende aus. Samstag, Sonntag. Viel Sonnenschein bei Temperaturen zwischen 21 bis 22 Grad. 5.30 Uhr haben wir es damit gleich 5:30. Guten Morgen.
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5: Ich bin Ron Tamme. Heute ist wieder einmal bundesweiter Warntag. Damit werden am Vormittag auch bei uns die Alarmsysteme für den Katastrophenfall getestet. Allein im Vogtlandkreis sollen dann fast 320 Sirenen heulen. Am 1. Januar soll der Zusammenschluss stehen, doch die geplante freiwillige Fusion der Städte Gefell und Hirschberg sorgt für hohe Wellen in der Nachbarstadt Tanna. Denn diese wird in diesem Zusammenhang von der Landesregierung als sogenannte Erweiterungsreserve geführt. Das lehnt die Verwaltung aber ab. Sachsens Wirtschaftsminister Dirk Panther sichert dem VW-Werk in Mosel die Unterstützung des Freistaats zu. Nach einem Treffen am Nachmittag forderte der Politiker von der Konzernspitze zeitnah ein Zukunftskonzept über das Jahr 2031 hinaus. Ziel sei der Erhalt der Autoproduktion. Soweit Vogtlandradio kompakt.
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4: 5.31 Uhr haben wir es kurz nach 5:30. Schönen guten Morgen auf die Straßen. Schönen guten Morgen, liebe Autofahrer. Auf der A4 bitte aufpassen, Eisenach in Richtung Dresden zwischen Ronneburg und Schmölln. Gibt es Behinderungen nach einem Unfall? Bitte

0: hier entsprechend vorsichtig. Ansonsten rollt der Verkehr heute Morgen noch, liegen uns keine weiteren Verkehrsstörungsmeldungen vor. Sollten Sie aber was entdeckt haben, Staus, Blitzer, mehr, dann melden Sie uns das bitte unter der 0800 30 30 113 oder gerne auch per WhatsApp-Nachricht direkt ins Studio. Die Nummer dazu finden Sie im Netz auf vogtlandradio.de. Dankeschön, kommen Sie gut an.
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0: Ja, Donnerstagmorgen, 10. September. Schön, dass Sie mit uns reinstarten in diesen Donnerstag. Schönen guten Morgen.

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1: Ja, zunächst ist dieser Donnerstagmorgen noch eine recht klare Angelegenheit und es ist recht frisch, was die Temperaturen angeht. Da sind wir im einstelligen Bereich unterwegs, 8 bis 9 Grad aktuell. Zunächst gibt es auch ordentlich Sonne zu sehen und Sonnenaufgang, der könnte eventuell, ja, noch lässt sich nur vermuten, könnte schön aussehen, aber dann ziehen schon erste dicke Wolken rein und es wird stark bewölkt sein in den Vormittagsstunden, später dann Auflockerung, die Temperaturen klettern auf Werte um die 18 bis 20 Grad. Morgen im Grunde ein ganz ähnliches Bild, gibt einen Sonne-Wolken-Mix, freundliches, ruhiges Wetter, es bleibt trocken bei 21 Grad und die Aussichten dann fürs Wochenende, da ändert sich erstmal nicht allzu viel, erst in der Nacht vom Sonntag zum Montag, da ziehen immer ein paar Regenschauer durch. 21 bis 22 Grad bekommen wir da. 6 Uhr haben wir es. Guten Morgen.
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2: Ich bin Ron Tamme. Heute ist wieder einmal bundesweiter Warntag. Damit werden am Vormittag auch bei uns die Alarmsysteme für den Katastrophenfall getestet. Allein im Vogtlandkreis sollen dann fast 320 Sirenen heulen. Auch Warn-Apps und Handys sollen schrillen. In Radio und Fernsehen gibt es Durchsagen. Eine Dreiviertelstunde später ist die Entwarnung geplant. Den Warntag gibt es einmal im Jahr. Am 1. Januar soll der Zusammenschluss stehen, doch die geplante freiwillige Fusion der Städte Gefell und Hirschberg sorgt für hohe Wellen in der Nachbarstadt Tanna. Denn diese wird in diesem Zusammenhang von der Landesregierung als sogenannte Erweiterungsreserve geführt.
3: Heißt, weil die neue Stadt Gefell-Hirschberg mit gut 4.100 Einwohnern die vom Land gewünschte Richtgröße von 6.000 verfehlt, soll nun Tanna für eine spätere Vergrößerung in Betracht gezogen werden. Das lehnt die Stadt jedoch ab und verweist auf ihre verfassungsrechtlich geschützte Selbstverantwortung. Mit einer entsprechenden Stellungnahme befasst sich heute erneut auch der Stadtrat. Lukas Wolf, Vogtlandradio.
2: Noch ist die Zukunft offen. Sachsens Wirtschaftsminister Dirk Panther sichert dem VW-Werk in Mosel aber die Unterstützung des Freistaats zu. Nach einem Treffen am Nachmittag forderte der Politiker von der Konzernspitze zeitnah ein Zukunfts-

0: Konzept über das Jahr 2031 hinaus. Ziel sei der Erhalt der Autoproduktion, eventuell auch durch den Bau chinesischer Fahrzeuge. Für das laut Panther effizienteste deutsche VW-Werk stellte er auch mögliche Fördermittel in Aussicht. Nachdem vergangenes Jahr im Sommer das durchwachsene Wetter vielen Freibadbetreibern einen Strich durch die Rechnung gemacht hat, fällt die Bilanz in diesem Jahr vielerorts besser aus, so auch in Plauen, wie die Stadtverwaltung mitteilt.
1: Insgesamt kamen rund 45.000 Gäste in die beiden Freibäder Haselbrunn und Preiselpöhl. Der stärkste Tag war der 27. Juni mit jeweils über 1.200 Besuchern. Insgesamt verzeichnen die Freibäder die beste Saison seit 7 Jahren. Auch verschiedene Events waren Besuchermagneten, so beispielsweise die 100-Jahr-Feier in Haselbrunn oder die Sommersauna in Preiselpöhl. Sven Hopf, Vogtlandradio.
0: Der VfB Stuttgart ist erfolgreich in die neue Fußball-Champions-League-Saison gestartet. Die Schwaben konnten ihr erstes Vorrundenspiel gegen den norwegischen Meister Viking Stavanger gewinnen. 3:1, so das Ergebnis. Das waren die Vogtlandradio-Nachrichten.
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3: 6:03 haben wir es damit. Schönen guten Morgen auf die Straßen. Schönen guten Morgen, liebe Autofahrer. Auf der A4 geht es zum einen aufzupassen, Eisenach in Richtung Dresden. Zwischen Ronneburg und Schmölln gibt es Behinderungen nach einem Unfall. Bitte fahren Sie entsprechend vorsichtig. Und A9 Nürnberg Richtung Berlin zwischen Hermsdorf Süd und Hermsdorfer Kreuz. Ein Unfall auf dem Beschleunigungsstreifen. Achtung, hier ist eine Umleitung eingerichtet. Die U48 nehmen Sie da bitte. Und den ersten Blitzer des Tages haben wir ebenfalls reinbekommen. Und zwar stehen Sie im Orts- oder am Ortseingang Eichig. Das ist schwierig. Tempo 30, da steht ein Caddy. Dankeschön, Anja, fürs Weitersagen. Und sollten Sie heute Morgen schon was entdeckt haben, Staus, Blitzer, mehr, dann immer her damit unter der 0800 30 30 113. Melden Sie uns das bitte kostenlos oder gerne auch per WhatsApp. Die Nummer auf vogtlandradio.de. Dankeschön, gute Fahrt.
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3: Und mit Ron Tamel. Schönen guten Morgen, Ron.
4: Guten Morgen.
3: Ortseingang Eichig. Ey, können die sich nicht woanders hinstellen? Mein lieber Schwan, ey.
4: Ja, keine Ahnung.
3: Nicht so einfach an diesem Morgen. Ja, aber schön, dass Sie mit uns reinstarten. Schönen guten Morgen, Vogtland.

0: 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Das geschah heute vor 10 Jahren im Vogtland.
1: Es ist der 10. September 2016.

0: Der erste Abschnitt der Fahrbahnerneuerung auf der A72 zwischen Plauen Süd und Plauen Ost ist abgeschlossen. Die Bauarbeiten hatten Mitte August begonnen. Hier ist der offenporige Asphalt auf einer Länge von 500 Metern erneuert worden. Die Arbeiten dauerten eine Woche länger als ursprünglich geplant, weil die Schäden im Fahrbahnaufbau größer waren als zunächst vermutet. Bis voraussichtlich Ende Oktober wird der zweite Bauabschnitt andauern. Der Asphalt wird auf einer Länge von 1,6 Kilometern erneuert. Die Verbraucherzentrale Auerbach warnt vor Drohanrufen. In dieser Woche hätten Unbekannte in Netzschkau und Reichenbach mehrfach versucht, an Geld zu kommen. Betroffene seien aufgefordert worden, wegen angeblicher Schulden 700 Euro auf ein Konto zu überweisen. Die Telefonbetrüger gaben sich als Vertreter einer Rechtsanwaltskanzlei oder Staatsanwaltschaft aus und drohten mit Pfändung. Die vogtländischen Verbraucherschützer raten, auf derartige Anrufe nicht einzugehen. Der Ersatzneubau der Brücke über die Weiße Elster in Berga kommt voran. Die Errichtung des Viadukts nahe der Clodra-Mühle ist die derzeit größte Baumaßnahme der Stadt. Bis Oktober sollen die Bauarbeiten endgültig abgeschlossen sein. Und das geschah heute vor genau 10 Jahren im Vogtland.
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Musik von Yazoo, Nobody's Diary. Hier ist Ihr Vogtland-Radio an diesem Donnerstagmorgen. Ja, und falls Sie heute früh raus müssen, nach einem recht klaren Anliegen ziehen jetzt dicke Wolken. Und es bleibt aber trocken. Ja, einen Regenschirm können Sie also zu Hause lassen. Aber ein Jäckchen sollten Sie drüber ziehen. Das ist auch recht frisch heute Morgen. Wir schauen noch mal ganz kurz auf die Straßen. Da ist einiges los. Auf der A4 zum Beispiel Eisenach Richtung Dresden zwischen Ronneburg und Schmölln gibt es noch Behinderungen nach einem Unfall. Und auf der A9, da klemmt's. Und zwar Nürnberg Richtung Berlin zwischen Hermsdorf Süd und Hermsdorfer Kreuz. Nach einem Unfall auf dem Beschleunigungsstreifen ist die Überfahrt zur A4 in Richtung Frankfurt wegen Bergungsarbeiten aktuell gesperrt. Mit der U48 ist eine Umleitung eingerichtet. Geblitzt wird heute Morgen auch schon. Kostenpflichtige Fotos gibt es am Ortseingang.

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12: Ja, aktuell ist unser Vogtland so ein kleines bisschen zweigeteilt. Zum einen haben wir es mit einer dicken Wolkendecke zu tun, anderswo ist es noch recht klar. Und die Temperaturen, da liegen wir jetzt noch bei immer frischen 8 bis 9 Grad. Die Sonne, die gibt sich ordentlich Mühe heute, aber sie hat es schwer. Ja, es kommen dicke Wolken in den Vormittagsstunden dann immer wieder reingezogen und es bleibt dann erstmal noch dicht bewölkt. Erst gegen Mittag gibt es dann Auflockerungen und die Temperaturen klettern auf Werte so zwischen 18 und 20 Grad heute. Morgen im Grunde ein ganz ähnliches Bild, da ebenfalls Sonne-Wolken-Mix, es wird mild bei maximal 21 Grad. Die Aussichten dann für die kommenden Tage, Samstag, Sonntag, Wochenende, auch da ja, reichlich Sonne, immer wieder auch Wolken, die durchziehen und in der Nacht zum Montag, da kann es dann mal vereinzelt Regenschauer geben. 6.30 Uhr haben wir es, damit 6:30.
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13: Ich bin Ron Tamme. Heute ist wieder einmal bundesweiter Warntag. Damit werden am Vormittag auch bei uns die Alarmsysteme für den Katastrophenfall getestet. Allein im Vogtlandkreis sollen dann fast 320 Sirenen heulen. Am 1. Januar soll der Zusammenschluss stehen, doch die geplante freiwillige Fusion der Städte Gefell und Hirschberg sorgt für hohe Wellen in der Nachbarstadt Tanna. Denn diese wird in diesem Zusammenhang von der Landesregierung als sogenannte Erweiterungsreserve geführt. Das lehnt die Verwaltung aber ab. Sachsens Wirtschaftsminister Dirk Panter sichert dem VW-Werk in Mosel die Unterstützung des Freistaats zu. Nach einem Treffen am Nachmittag forderte der Politiker von der Konzernspitze zeitnah ein Zukunftskonzept über das Jahr 2031 hinaus. Ziel sei der Erhalt der Autoproduktion. Soweit Vogtlandradio kompakt.
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12: 6.31 Uhr haben wir es, kurz nach 6:30. Schönen guten Morgen auf die Straßen. Schönen guten Morgen, liebe Autofahrer. Auf der A4 bitte aufpassen. Eisenach Richtung Dresden zwischen Ronneburg und Schmölln. Noch immer Behinderung nach einem Unfall. Fahren Sie hier bitte vorsichtig. Und eine Meldung von der A9 haben wir noch. Nürnberg Richtung Berlin zwischen Hermsdorf Süd und Hermsdorfer Kreuz. Nach einem Unfall auf dem Beschleunigungsstreifen ist die Überfahrt zur A4 Richtung Frankfurt wegen Bergungsarbeiten gesperrt. Mit der U48 ist eine Umleitung eingerichtet. Einen Blitzer haben wir heute Morgen auch schon reinbekommen. Und zwar stehen sie am Ortseingang Eichicht in Tempo 30. Da steht ein Caddy. Danke nochmal an Anja fürs Weitersagen. Und sollten Sie was in

0: entdeckt haben, Staus, Blitzer, mehr, dann melden Sie uns das bitte unter der 0800 30 30 113 oder gerne auch per WhatsApp, die Nummer auf vogtlandradio.de. Dankeschön, kommen Sie gut an.
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0: Ja, an diesem Donnerstagmorgen, dem 10. September, gibt es hier gleich die gute Nachricht. Am Morgen im Anschluss das Wettergespräch mit unserer Wetterexpertin Anja Avolin. Guten Morgen zusammen.

0: Heaven, Miles Smith, hier ist der Vogtland Radio an diesem Donnerstagmorgen. Wir haben es jetzt gleich 6.39 Uhr, 10 nach halb sieben.
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0: Ja, und die kommt heute aus Greiz, betrifft aber das ganze Vogtland. Der Tourismusverband Vogtland erzielt für das vergangene Jahr eine stabile Bilanz. Trotz eines schwierigen Marktumfelds habe sich die Region als Reiseziel gut behauptet. Und gleichzeitig soll die Zusammenarbeit im Vogtland künftig noch einfacher werden. Unternehmen und Einrichtungen, die bereits mit der Marke Vogtland arbeiten, können unkompliziert Teil des Tourismusverbandes werden. Mehr als 70 Vertreter aus Sachsen und Thüringen kamen dazu in Greiz zusammen. Die Idee dahinter, das Vogtland gemeinsam stärker vermarkten und das Ganze über Landesgrenzen hinweg. Und genau dieser Zusammenhalt ist heute
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0: Das ist Musik von Dawn Penn, so ein bisschen Reggae-Einflüsse, ein bisschen Dub, das alles an diesem Donnerstagmorgen. So ein bisschen der Sommer im Rückspiegel, kann man auch fast sagen. 6.44 Uhr haben wir es, gleich 6:45.
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0: Mit unserer Wetterexpertin Anja Avolin. Schönen guten Morgen, Anja.
2: Guten Morgen, Ricardo. Hallöchen.
0: Wie sieht's aus? Also relativ dicke Wolken kann ich schon erkennen. Wird sich da heute die Sonne nochmal durchsetzen können?
2: Ja, also teilweise haben wir es aufgelockert momentan sogar. Mhm. Teilweise schieben sich aber auch schon Wolken von Süden herein und das werden im Laufe des Tages noch mehr sein, die da kommen. Wir starten allerdings erstmal richtig frisch, denn in der Nacht war der Himmel häufig tatsächlich klar. Mhm. Also 7 Grad zum Beispiel in Bad Elster, 8 Grad in Plauen, 9 Grad in Schleiz, 11 haben wir immerhin in Gera schon. Also das ist wirklich frisch. Ja, und wenn die Wolken natürlich nachher so drüber ziehen, die Sonne dann nicht mehr ganz so viel Platz hat, dann können die Temperaturen natürlich auch nicht so riesig steigen. Also heute wird es mäßig warm mit 16 Grad oben im Bergland und weiter unten an der Weißen Elster oder an der Pöhl oder auch an der Zwickermulde, da sind es so 18 bis 20 Grad.
0: Ja, dass das heute ein bisschen frisch war, das habe ich gemerkt. Ne? Die Entscheidung dann immer trotzdem heute Morgen mit dem Fahrrad und kurzen Hosen. Das hat schon ein bisschen gezwickt. Auf was muss ich mich in den nächsten Tagen einstellen?
2: Ja, also die kommende Nacht wird nochmal ähnlich kühl. Also wenn du dann morgen früh wieder unterwegs bist, die lange Hose schadet dann vielleicht nicht. Es geht ähnlich los. Tagsüber haben wir dann einen Mix aus Sonne und Wolken. Es bleibt trocken und das Ganze bei 19 bis 22 Grad. Also immerhin dann doch schon mal wieder über die 20 Grad drüber.
0: Ja, aber freundlich. Ne? Freundliches Wetter erwartet uns dann auch am Wochenende. Schauen wir da mal drauf.
2: Ja, am Samstag haben wir mehr Wolken als Sonne, es bleibt aber meist trocken, auch so 19 bis 22 Grad. Und der Sonntag, der bringt nachmittags dann doch nass mit. Mhm. Da kommt man nicht umhin, ist ja auch nicht ganz verkehrt, sonst von den Temperaturen her aber ähnlich.
0: Okay, Anja, fürs Erste langt uns das. Danke erstmal für die Aussichten und wir sprechen uns in 2 Stunden nochmal.
2: Genau, machen wir.
0: Bis dahin, ciao.

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1: Teils bewölkt, teils heiter ist es. Ja, das Vogtland so ein bisschen zweigeteilt. Haben wir es jetzt immer noch recht frisch heute Morgen. Ja, 8 bis 9 Grad aktuell. Die Sonne gibt sich Mühe, aber sie hat es schwer. Ja, es kommen dicke Wolken dann in den Vormittagsstunden rein. Die Temperaturen klettern deshalb heute nur auf Werte zwischen 16 und 18 Grad. Mehr ist da heute nicht drin. Es bleibt dabei aber trocken. Sieht morgen ganz ähnlich aus. Ein kleines bisschen wärmer wird es bei einem Sonne-Wolken-Mix bei Temperaturen bis maximal 21 Grad bekommen wir da. Die Aussichten dann das Wochenende, Samstag, Sonntag auch da. Freundliches Wetter erwartet da und es bleibt bei diesen 21 bis 22 Grad. Und damit haben wir es jetzt genau 7 Uhr. Guten Morgen.
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2: Ich bin Ron Tamme. Heute ist wieder einmal bundesweiter Warntag. Damit werden am Vormittag auch bei uns die Alarmsysteme für den Katastrophenfall getestet. Allein im Vogtlandkreis sollen dann fast 320 Sirenen heulen. Auch Warn-Apps und Handys sollen schrillen, in Radio und Fernsehen gibt es Durchsagen. Eine Dreiviertelstunde später ist die Entwarnung geplant. Den Warntag gibt es einmal im Jahr. Mehr zu diesem Thema erfahren Sie auch in den kommenden Minuten bei uns im Programm. Am 1. Januar soll der Zusammenschluss stehen, doch die geplante freiwillige Fusion der Städte Gefell und Hirschberg sorgt für hohe Wellen in der Nachbarstadt Tanna. Denn diese wird in diesem Zusammenhang von der Landesregierung als sogenannte Erweiterungsreserve geführt.
3: Heißt, weil die neue Stadt Gefell-Hirschberg mit gut 4.100 Einwohnern die vom Land gewünschte Richtgröße von 6.000 verfehlt, soll nun Tanna für eine spätere Vergrößerung in Betracht gezogen werden. Das lehnt die Stadt jedoch ab und verweist auf ihre verfassungsrechtlich geschützte Selbstverantwortung. Mit einer entsprechenden Stellungnahme befasst sich heute erneut auch der Stadtrat. Lukas Wolf, Vogtlandradio.
2: Noch ist die Zukunft offen. Sachsens Wirtschaftsminister Dirk Panther sichert dem VW-Werk in Mosel aber die Unterstützung des Freistaats zu. Nach einem Treffen am Nachmittag forderte der Politiker von der Konzernspitze zeitnah ein Zukunftskonzept über das Jahr 2031 hinaus. Ziel sei der Erhalt der Autoproduktion, eventuell auch durch den Bau chinesischer Fahrzeuge. Für das laut Panther effizienteste deutsche VW-Werk stellte er mögliche Fördermittel in Aussicht. Nachdem letztes Jahr im Sommer durch das durchwachsene Wetter vielen Freibadbetreibern einen Strich durch die Rechnung gemacht hat, fällt die Bilanz in diesem Jahr vielerorts besser aus. So auch in Plauen, wie die Stadtverwaltung mitteilt.
4: Insgesamt kamen rund 45.000 Gäste in die beiden Freibäder Haselbrunn und Preiselpühl. Der stärkste Tag war der 27. Juni mit jeweils

0: als über 1200 Besuchern. Insgesamt verzeichnen die Freibäder die beste Saison seit 7 Jahren. Auch verschiedene Events waren Besuchermagneten, so beispielsweise die 100-Jahr-Feier in Haselbrunn oder die Sommersauna in Preiselpöhl. Sven Hopf, Vogtlandradio.
1: Der VfB Stuttgart ist erfolgreich in die neue Fußball-Champions-League-Saison gestartet. Die Schwaben konnten ihr erstes Vorrundenspiel gegen den norwegischen Meister Viking Stavanger gewinnen. 3:1, so das Ergebnis. Das waren die Vogtlandradio-Nachrichten.
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3: 7:03 haben wir es damit, kurz nach 7. Schönen guten Morgen auf die Straßen. Schönen guten Morgen, liebe Autofahrer. Zunächst gute Nachrichten von der A4. Frankfurt Richtung Dresden zwischen Ronneburg-Schmölln, da alles aufgeräumt. Da haben sie wieder freie Fahrt, aber auf der A9 klemmt es Nürnberg Richtung Berlin. Zwischen Hermsdorf Süd und Hermsdorfer Kreuz nach einem Unfall auf dem Beschleunigungsstreifen ist da die Überfahrt zur A4 in Richtung Frankfurt wegen Bergungsarbeiten gesperrt. Mit der 8.48 Uhr ist eine Umleitung eingerichtet. Geblitzt wird heute Morgen auch schon. Unsere Vogtland-Radiohörer melden uns Blitzer am Ortseingang Eichicht in der Tempo-30-Zone. Dort steht ein Caddy. Und in Plauen stehen sie auf der alten Reichenbacher Straße. Und dann hat sich Oliver noch gemeldet.
4: Guten Morgen, hier ist der Oliver. Der Blitzer steht auf der Kopernikusstraße beim katholischen Altenheim bei der 30 stadteinwärts.
3: Ja, danke Oliver. In Plauen ist das. Das will ich noch ergänzen. Und ansonsten, wenn Sie noch was entdeckt haben, sollten Staus, Blitzer mehr, dann melden Sie uns das bitte unter der 0800 30 30 113 oder gerne auch per WhatsApp die Nummer auf vogtlandradio.de. Dankeschön, kommen Sie gut an.
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3: Und mit Ron Tammel.
5: Guten Morgen.
3: Guten Morgen, Ron. Ron, ich habe ihn übrigens gefunden, den Adept der Woche.
5: Wieso?
3: Ich sag mal so, bei manchen, also beim, wenn man sich ein Hotel aussucht, da sollte man sich vorm Einchecken schon mal doch das Ganze ein bisschen genauer angucken.
5: Ja.
3: Ein 22-Jähriger wollte nämlich in Königslutter in ein Hotel einbrechen.
5: Ja, das ist ja erstmal ja, nicht so schön.
3: Nur dummerweise erwischte er ausgerechnet eins, in dem gerade eine Hundertschaft der Bereitschaftspolizei wohnt. Die haben den direkt am Fenster weggenommen.
5: Jetzt hat er ein neues Zimmer.
3: Das sieht ganz danach aus. Ja. Zimmerfrei vermutlich und nicht für ihn. So, apropos zimmerfrei. Bei uns gibt es das auch. Ja, kommen Sie deutlich einfacher ran. Da müssen Sie nirgendwo einbrechen. Ganz legal. Sie müssen nur Vogtlandradio hören. Und die Ziffern sich notieren. Die erste gibt es übrigens gleich.
5: Ah.
3: Schönen guten Morgen.
5: Morgen.

keine so schlechte Idee gewesen von Snow Patrol oder von Kylie Minogue, wer auch immer von den beiden sich das hat einfallen lassen. Eine Kooperation, Snow Patrol featuring Kylie Minogue. These Alarms hier bei uns im Vogtland Radio am Donnerstagmorgen. Ja, und

0: Apropos gute Idee. Ich hätte da gleich mal eine für Sie. Legen Sie sich einen Zettel und einen Stift bereit.
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0: Jawohl, an unserer Rezeption ist heute wieder ordentlich was los, wird wieder neu vergeben sozusagen. Ein Zimmer ist frei, 3 Ziffern führen hin und die erste davon gibt's jetzt. Sie wissen ja, Sie brauchen alle 3 Ziffern, damit Sie die Zimmernummer vollständig haben und so weiter und dann, ja, Rest gibt's gleich. Also zunächst erstmal die Zimmernummer, die erste Ziffer der Zimmernummer.
2: Die erste Zahl lautet 1. Ich wiederhole, 1.
0: Na, haben sie aufgeschrieben. Das ist schon mal wichtig, ne, das gut festzuhalten. Heute ist auch das der Anfang unserer gesuchten Zimmernummer. 2 Ziffern fehlen also noch. Die kommen dann später hier bei uns im Tagesverlauf bei Vogtland Radio. Und dann gilt's wieder, ja, wer die komplette Zimmernummer kennt und beim Einchecken schnell genug ist, ja, also das heißt dann Einchecken jetzt, Zimmer frei, dann ja, bekommen Sie den Schlüssel. Und dann ansonsten bleibt die Tür zu. Ja, also die erste Ziffer, die haben Sie ja schon mal.
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0: Das ist Ihr Vogtlandradio am Donnerstagmorgen, 7:20 Uhr haben wir es damit. Ja, und heute wird es um 11 Uhr im Vogtland laut. Beim bundesweiten Warntag werden Sirenen, Handys, Warn-Apps und auch Radio und Fernsehen getestet. Wir bei Vogtlandradio sind ebenfalls Teil davon. Die Probewarnung wird deshalb heute Vormittag auch bei uns im laufenden Programm zu hören sein.
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0: Um Punkt 11 geht's also los. Im Vogtlandkreis heulen 318 Sirenen. Auf vielen Handys meldet sich Cell Broadcast und auch die Warn-Apps schlagen Alarm. Gewarnt wird außerdem übers Radio. Deshalb werden Sie die Probewarnung heute auch hier bei uns im Programm von Vogtlandradio hören. Mit dem bundesweiten Warntag soll getestet werden, ob die verschiedenen Warnwege im Ernstfall funktionieren und die Menschen tatsächlich erreichen. Auch der Vogtlandkreis ist wieder mit dabei, sagt Peter Gebhardt vom Katastrophenschutz.
2: Wir beteiligen uns dieses Jahr wieder und laut wird es im Endeffekt auf allen Kanälen. Allen Kanälen bedeutet, es wird ja über das BBK und mit uns zusammen dieser Warnmittelmix, bestehend eben aus dem MOVA-System mit Cell Broadcast, Radio, Fernsehen und natürlich auch den Sirenen, wieder zur Bevölkerungswarnung sensibilisiert.
0: Bei den Sirenen ist heute das Signal für eine Gefahr zu hören. Was da konkret zu hören ist, Peter Gebhardt nochmal.
2: Konkret bedeutet das, dass alle Sirenen im Vogtland pünktlich 11 Uhr aufheulen werden, aber nur mit einem Ton. Die Sirenen werden insgesamt 6-mal aufheulen innerhalb von einer Minute. Das ist die Warnung und um 11.45 Uhr wird dann die Endwarnung durchgeführt werden, auch wieder zentral durchs BBK und wir parallel angehängt mit den Sirenen, die dann einen Dauerton von einer Minute abspielen werden.
0: Wenn dieses Signal irgendwann einmal außerhalb eines Warntages zu hören ist, heißt das informieren, Radio einschalten und auf weitere Warnmeldungen achten. Heute ist es alles nur ein Test. Um 11.45 Uhr kommt deshalb auch die Entwarnung, dann mit einem einminütigen Dauerton. Der Vogtlandkreis baut sein Sirenennetz außerdem weiter aus. 120 Anlagen sind inzwischen auf dem neuesten Stand. Weitere 25 Standorte sollen folgen. Dass sich mehrere Warnwege lohnen, hat der vergangene Warntag gezeigt.
2: Gesamt

0: gesehen. In Auswertung des letzten Warntages sind 97% der Bevölkerung über irgendein Warnmittel, also sei es auch in Tel-Broadcast oder auch eben die Warn-Apps oder eben die Sirene, erreicht worden. Und ich denke, das ist eigentlich ja das Ziel, was man erreichen will. Durch den Mix erreicht man diese hohen Werte.
1: Sagt Peter Gebhardt, er ist Hauptsachbearbeiter Katastrophenschutz in der Stabsstelle Krisenmanagement und Bevölkerungsschutz, möglichst viele Menschen über möglichst verschiedene Wege zu erreichen und gleichzeitig zu testen, wo es vielleicht noch Lücken gibt. Darum geht's beim bundesweiten Warntag. Wer danach sagen möchte, was bei ihm angekommen ist und was nicht, kann sich ab heute dann an der bundesweiten Online-Befragung beteiligen. Die finden Sie unter warntag-umfrage.de.

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1: Ja, das ist so ein bisschen zweigeteilt und leicht bewölkt. Teilweise mehr Wolken. Das Ganze bei aktuellen Temperaturen ja immer noch recht frisch. Im einstelligen Bereich bewegen wir uns da teilweise noch immer. Ja, 8 bis 10 Grad aktuell. Es ziehen dann immer mehr Wolken rein, es bewölkt sich immer mehr. Die Temperaturen klettern dann im Tagesverlauf bis auf 18 Grad lediglich. Mehr sind da heute nicht drin. Es gibt aber dann später, dann ab den Mittagsstunden immer wieder mal auch Auflockerungen bzw. Lücken für die Sonne. Sieht morgen dann am Freitag ganz ähnlich aus. Sonne-Wolken-Mix, freundliches Wetter. Es bleibt auch da trocken. Die Temperaturen erreichen Höchstwerte so um die 21 Grad. Und das trifft auch aufs Wochenende zu. Da ändert sich nicht allzu viel. Es bleibt beim freundlichen Sonne-Wolken-Mix. 7:30 Uhr haben wir es, 7:30.
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2: Ich bin Ron Tamme. Heute ist wieder einmal bundesweiter Warntag. Damit werden am Vormittag auch bei uns die Alarmsysteme für den Katastrophenfall getestet. Allein im Vogtlandkreis sollen dann fast 320 Sirenen heulen. Erst am Wochenende ist Weltpremiere gewesen und die Nachfrage ist seitdem riesig. Der Film Maske aufgenossen wird ab kommender Woche auch im Plauner Kapitol gezeigt. Wie Produzentin Sandra Peter mitteilt, wird das Kino den Streifen ab 17. September kurzfristig ins Programm aufnehmen. Am 1. Januar soll der Zusammenschluss stehen, doch die geplante freiwillige Fusion der Städte Gefell und Hirschberg sorgt für hohe Wellen in der Nachbarstadt Tanna. Denn diese wird in diesem Zusammenhang von der Landesregierung als sogenannte Erweiterungsreserve geführt. Das lehnt die Verwaltung aber ab. Soweit Vogtlandradio kompakt.
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1: 7:31 Uhr haben wir es damit. Schönen guten Morgen auf die Straßen. Schönen guten Morgen, liebe Autofahrer. Zunächst Meldung von der A4 haben wir reinbekommen Richtung Eisenach. Zwischen Hermsdorfer Kreuz und Stadtroda. Ein Unfall auf dem linken Fahrstreifen im Baustellenbereich. Hier bitte aufpassen, vorsichtig fahren. Möglicherweise staut sich's da. Und noch die Meldung von der A9 Richtung Berlin am Hermsdorfer Kreuz ist aktuell dort die Überfahrt zur A4 in Richtung Frankfurt wegen Bergungsarbeiten gesperrt. Eine Umleitung ist ausgeschildert. Dann haben uns unsere Vogtlandradio-Hörer Blitzer gemeldet. Zunächst noch, warte mal, da kam gerade eben noch ganz frisch rein, B92 an der Kreuzung zum Plauenpark. Da sind die Ampeln ausgefallen. Da also aufpassen. Dankeschön, Kevin, fürs Melden. Und jetzt die Blitzer. Vogtlandradio-Hörer haben Blitzer gesehen am Ortseingang

0: 30, Tempo 30 ist dort, steht ein Caddy und in Plauen wird geblitzt. Auf der alten Reichenbacher Straße, danke Claudia, stadteinwärts hat sie den gesehen und nochmal Plauen, Kopernikusstraße in der 30-Zone stadteinwärts stehen sie ebenfalls. Und sollten Sie noch was entdeckt haben, wenn Sie was ergänzen können, Staus, Blitzer, mehr, dann immer her damit unter der 0800 30 30 113. Geht das nach wie vor kostenlos oder gerne auch per WhatsApp die Nummer auf vogtlandradio.de. Dankeschön, gute Fahrt.
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0: Ja, an diesem Donnerstagmorgen, den 10. September, wird es bei uns gleich sportlich in Sportregional.

0: Hier ist der Vogtlandradio am Donnerstagmorgen. Wir haben es jetzt 7.39 Uhr, gleich 10 nach halb 8.
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0: Ja, und Ron ist auch mit da. Moin Ron.
2: Hallihallo.
0: Geht los heute mit Fußball und einer außergewöhnlichen Aktion beim VfB Auerbach. Denn der Oberligist will bei seinem Heimspiel am Sonntag etwas für die vielen Ehrenamtler im Vogtland tun.
2: Tja, der Verein will den Menschen Danke sagen, die sich für die Gesellschaft einsetzen. Heißt, Einsatzkräfte von Feuerwehr, THW und anderen Organisationen sowie deren Familien bekommen freien Eintritt. Anmelden kann man sich per Mail oder auch per QR-Code. Und wer am Sonntag dabei ist, der darf sich dann auf einen wahren Fußballkracher freuen, denn die drei Türmestädter laufen gegen die Reserve von Dynamo Dresden auf. Mit einem Sieg gegen die bislang ungeschlagenen Elbestädter könnte sich der VfB an dem aktuell Viertplatzierten vorbeischieben. Anpfiff ist Sonntag 14 Uhr und das hoffentlich vor voller Hütte.
0: Jawohl. So, und noch ein sportliches Highlight steht kommendes Wochenende im Vogtland auf dem Programm, denn ab morgen verwandelt sich das Vereinsgelände des PSV Sorger wieder in das sportliche Zentrum der regionalen Reitsportszene.
2: Und zwar zum 52. Reit- und Springturnier. Dabei werden einmal mehr die neuen Vogtlandmeister in den Disziplinen Dressur und Springen ermittelt. Die Springprüfungen werden auf dem Sandplatz ausgetragen, die Dressurwettbewerbe in der vereinseigenen Reithalle. Ausgeschrieben sind die Wettbewerbe übrigens bundesweit. Und die Veranstaltung zieht jährlich hunderte aktive Reiter aus Sachsen, Thüringen und Bayern sowie zahlreiche Besucher an.
0: Und damit zum Handball, denn für Drittligist Oberloser steht übermorgen das nächste Heimspiel an.
2: Ja, nach dem dramatischen 31:30 Heimsieg gegen Stralsund wollen die Vogtländer ihre Siegesserie auch gegen Flensburg fortsetzen. Wird aber keine leichte Aufgabe, schließlich sind die Nordlichter Kooperationspartner von Bundesligist Flensburg-Handewitt. Und damit ziemlich spielstark. Unter anderem läuft der U18-Europameister Moritz Detlefsen in der Plauner Helbighalle mit auf.
0: Ebenfalls Heimrecht hat Regionalligist Einheit Plauen. Die Füchse empfangen Anhalt Bernburg, den aktuellen Tabellenführer.
2: Tja, die Gäste konnten bislang alle beiden Spiele zum Saisonauftakt gewinnen. Zuletzt sogar ziemlich deutlich. Für die Plauner steht bislang ein Sieg und ein Unentschieden zu Buche. Mal schauen, wie das ausgeht. Anwurf in der Einheit Arena ist Samstag 17 Uhr.
0: Und zum Schluss blicken wir nochmal ins obere Vogtland, denn in Klingenthal wird am Sonntag der traditionelle Herbstkammlauf ausgetragen.
2: Das ist ja schon die 37. Auflage und gelaufen wird rund ums Waldhotel Vogtland im Ortsteil Mühleiten. Zur Wahl stehen Strecken zwischen 400 Metern für die Jüngsten bis hin zum 15 Kilometer Hauptlauf. Im vergangenen Jahr waren übrigens fast 120 Läufer am Start.
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1: Ja, wir haben es heute in den Morgen- bzw. Vormittagsstunden mit einer recht kompakten Wolkendecke zu tun. Die sorgt dafür, dass die Sonne sich ein bisschen schwer tut. Deswegen wird es heute auch nicht so richtig warm. Die Temperaturen jetzt immer noch bei recht knackigen 8 bis 10 Grad. Und im Laufe des Tages, ja, setzt sich die Sonne dann aber auch mal durch. Also diese Lücken dafür, für die Sonne werden auch noch mal größer und die Temperaturen klettern dann auf Werte so um die 18 Grad. Mehr sind da heute nicht drin. Es bleibt dabei trocken und nach einer recht klaren und kühlen Nacht bekommen wir ja einen freundlichen Freitag. Bei einem Mix aus Sonne und Wolken gibt es Temperaturen bis zu 21 Grad und daran ändert sich dann auch am Wochenende nichts. Samstag, Sonntag, Sonne-Wolken-Mix, freundliches Wetter bei 21 bis 22 Grad. Und damit haben wir es jetzt 8 Uhr. Guten Morgen.
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2: Ich bin Ron Tamme. Heute ist wieder einmal bundesweiter Warntag. Damit werden am Vormittag Punkt um 11 auch bei uns die Alarmsysteme für den Katastrophenfall getestet. Allein im Vogtlandkreis sollen dann fast 320 Sirenen heulen, so Peter Gebhardt vom Katastrophenschutz.
3: Die Sirenen werden insgesamt 6-mal aufheulen innerhalb von einer Minute. Das ist die Warnung und um 11.45 Uhr wird dann die Endwarnung durchgeführt werden, auch wieder mit den Sirenen, die dann einen Dauerton von einer Minute abspielen werden. In Auswertung des letzten Warntages sind 97% der Bevölkerung über irgendein Warnmittel, also sei es auch ein Zellbroadcast oder auch eben die Warn-Apps oder eben die Sirene, erreicht worden.
2: Wie gesagt, auch Warn-Apps und Handys sollen schrillen, im Radio und Fernsehen gibt es Durchsagen. Erst vor wenigen Tagen ist Weltpremiere gewesen und die Nachfrage ist seitdem riesig. Der Film Maske auf Genossen wird ab kommender Woche auch im Plauener Kapitol gezeigt. Wie Produzentin Sandra Peter mitteilt, wird das Kino den Streifen kurzfristig ins Programm aufnehmen. Erstmals gezeigt wurde der Film vergangenes Wochenende in Markneukirchen. Die Satire beleuchtet das fiktive Szenario einer Corona-Pandemie zu DDR-Zeiten. Gedreht wurde an verschiedenen Orten im Vogtland. Am 1. Januar soll der Zusammenschluss stehen, doch die geplante freiwillige Fusion der Städte Gefell und Hirschberg sorgt für hohe Wellen in der Nachbarstadt Tanna. Denn diese wird in diesem Zusammenhang von der Landesregierung als sogenannte Erweiterungsreserve geführt.
4: Heißt, weil die neue Stadt Gefell-Hirschberg mit gut 4.100 Einwohnern die vom Land gewünschte Richtgröße von 6.000 verfehlt, soll nun Tanna für eine spätere Vergrößerung in Betracht gezogen werden. Das lehnt die Stadt jedoch ab und verweist auf ihre verfassungsrechtlich geschützte Selbstverantwortung. Mit einer entsprechenden Stellungnahme befasst sich heute erneut auch der Stadtrat. Lukas Wolf, Vogtlandradio.
2: Noch ist die Zukunft offen. Sachsens Wirtschaftsminister Dirk Panther sichert dem VW-Werk in Mosel aber die Unterstützung des Freistaats zu. Nach einem Treffen am Nachmittag forderte der Politiker von der Konzernspitze zeitnah ein Zukunftskonzept über das Jahr 2031 hinaus. Ziel sei der Erhalt der Autoproduktion, eventuell auch durch die

0: chinesischer Fahrzeuge. Für das laut Panther effizienteste deutsche VW-Werk stellte er auch mögliche Fördermittel in Aussicht. Das waren die Vogtlandradio-Nachrichten.
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2: 8 Uhr und 3 Minuten haben wir es damit. Schönen guten Morgen auf die Straßen. Schönen guten Morgen, liebe Autofahrer. Auf der A4 bitte aufpassen. Chemnitz Richtung Eisenach zwischen Hermsdorfer Kreuz und Stadtroda. Nach einem Unfall auf dem linken Fahrstreifen im Baustellenbereich gibt es da noch Behinderungen. Bitte fahren Sie da entsprechend vorsichtig. Und A9 Richtung Berlin am Hermsdorfer Kreuz ist die Überfahrt zur A4 Richtung Frankfurt wegen Bergungsarbeiten gesperrt. Mit der U48 ist eine Umleitung eingerichtet. Dann haben wir die Meldung von der B92 bzw. Kreuzungsbereich zum Plauenpark. Hier sind aktuell die Ampeln ausgefallen. Bitte hier unbedingt vorsichtig fahren. Und geblitzt wird heute Morgen in Eichicht in beiden Richtungen. 30er-Bereich, ein grauer Caddy steht da. In Plauen stehen sie am Weinberg. Beidseitig wird dort geblitzt, sagt Andreas. Und Jens ergänzt noch, dass es am Sportplatz ist. Und nochmal Plauen, Kopernikusstraße, 30-Zone stadteinwärts. Sollten Sie jetzt noch was entdeckt haben, Staus, Blitzer, mehr, immer her damit unter der 0800 30 30 113. Melden Sie uns das nach wie vor kostenlos oder gerne auch per WhatsApp-Nachricht direkt ins Studio. Die Nummer dazu finden Sie im Netz auf vogtlandradio.de. Dankeschön, gute Fahrt.
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2: Ja, auch Ron Tammel ist mit da.
3: Ja, guten Morgen.
2: Guten Morgen, Ron. Ron, ich muss nochmal auf unser Zimmer frei nochmal hinweisen. Ne? Die erste Zahl, die haben wir heute schon gezogen. Hast du sie aufgeschrieben?
3: Ja, ich gebe es zu.
2: Da siehst du, hast du Pech, du bist raus. Da kannst du keine Chance heute auf das Zimmer frei. Sie haben garantiert die erste Zahl mitbekommen heute und haben sie aufgeschrieben und zwei weitere gibt es dann heute noch im Tagesverlauf. Also dranbleiben, Vogtlandradio hören.
3: Ja, genau.
2: Das ist der Tipp. Schönen guten Morgen.
3: Morgen.

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1: Es ist der 10. September 2016. Der erste Abschnitt der Fahrbahnerneuerung auf der A72 zwischen Plauen Süd und Plauen Ost ist abgeschlossen. Die Bauarbeiten hatten Mitte August begonnen. Hier ist der offenporige Asphalt auf einer Länge von 500 Metern erneuert worden. Die Arbeiten dauerten eine Woche länger als ursprünglich geplant, weil die Schäden im Fahrbahnaufbau größer waren als zunächst vermutet. Bis voraussichtlich Ende Oktober wird der zweite Bauabschnitt andauern. Der Asphalt wird auf einer Länge von 1,6 Kilometern erneuert. Die Verbraucherzentrale Auerbach warnt vor Drohanrufen. In dieser Woche hätten Unbekannte in Netzschkau und Reichenbach mehrfach versucht, an Geld zu kommen. Betroffene seien aufgefordert worden, wegen angeblicher Schulden 700 Euro auf ein Konto zu überweisen. Die Telefonbetrüger gaben sich als Vertreter einer Rechtsanwaltskanzlei oder Staatsanwaltschaft aus und drohten mit Pfändung. Die vogtländischen Verbraucherschützer raten, auf derartige Anrufe nicht einzugehen.

0: gehen. Der Ersatzneubau der Brücke über die Weiße Elster in Berga kommt voran. Die Errichtung des Viadukts nahe der Clodra-Mühle ist die derzeit größte Baumaßnahme der Stadt. Bis Oktober sollen die Bauarbeiten endgültig abgeschlossen sein. Und das geschah heute vor genau 10 Jahren im Vogtland.
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0: Achtung, 17 Minuten haben wir es, kurz nach 8:45 an diesem Donnerstagmorgen, den 10. September. Und dazu zum Donnerstagmorgen gehört natürlich auch der Blick in die Sterne.
1: 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Widder.
2: Manch ein Freund oder Bekannter fühlt sich etwas vernachlässigt von Ihnen. Es wäre mal wieder an der Zeit, eine Zusammenkunft zu planen.
1: Stier.
2: Sich den Herausforderungen des Lebens zu stellen, das gelingt Ihnen heute mühelos. Sie denken nicht in Problemen, Sie denken in Lösungen.
1: Zwillinge.
2: Sie verfolgen beharrlich Ihre Ziele und lassen sich nicht unterkriegen, wenn etwas schwieriger wird als geplant. Mit der Zeit werden noch andere Mitstreiter davon begeistert sein.
1: Krebs.
2: Sie haben heute ausgesprochen viel Geduld mit Ihren Kollegen und Mitmenschen.

0: Das rechnet man ihnen hoch an.
1: Löwe.
0: Sie haben lange auf ein bestimmtes Ereignis gewartet. Sie dürfen ernten, was sie gesät haben und sich gebührend darüber freuen.
1: Jungfrau.
0: Der viele Stress der letzten Zeit tut ihrem Körper gar nicht gut. Probleme und Hindernisse sind in diesem Zustand kaum noch alleine zu bewältigen.
1: Waage.
0: Vielleicht machen sich gerade Unsicherheit und Zweifel in ihnen breit. Versuchen Sie, dieses eingefahrene Denkmuster aufzugeben.
1: Skorpion.
0: Sie sollten Ihre Aussage im Stillen noch einmal überdenken, bevor Sie sie an andere weitergeben. Wenn Sie nicht aufpassen, kann es heute der Fall sein, dass eine Art stille Posteffekt entsteht.
1: Schütze.
0: Ihre Beziehung und Ihr Partner dürfen nicht zu kurz kommen, auch wenn Ihr Leben gerade ziemlich stressig ist. Wenn es nicht anders geht, erstellen Sie sich einen Plan.
1: Steinbock.
0: Vermissen Sie Nähe und gemeinsame Erlebnisse in Ihrer Beziehung? Vielleicht lässt es sich ja einrichten, dass Sie heute ein bisschen Zeit für die Beziehung reservieren.
1: Wassermann.
0: So gelassen und ruhig, wie Sie sich geben, waren Sie schon lange nicht mehr. Die Hektik und der Stress der letzten Zeit haben Ihnen ganz schön zugesetzt.
1: Fische.
0: Sie sagen einfach das, was Sie sich denken, ohne dabei ein Blatt vor den Mund zu nehmen. Doch damit weiß nicht jeder gut umzugehen. Etwas Diplomatie wäre nun ratsam.

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4: Ja, so, jetzt aktuell haben wir es mit einer recht kompakten Wolkendecke zu tun. Die Temperaturen, ja, die Sonne tut sich schwer, deswegen kommen die auch nicht richtig in Fahrt. 8 bis 10 Grad, also immer noch recht frisch heute Morgen. Und mehr als 18 Grad sind dann auch nicht drin. Es gibt dann allerdings in den nächsten Stunden schon Auflockerungen und auch immer wieder Lücken für die Sonne. Es bleibt dabei trocken. Gilt auch morgen für den Freitag. Der bringt einen Mix aus Sonne und Wolken. Es bleibt bei 21 Grad. Ja, wird es relativ mild. Und das gilt dann auch für die kommenden Tage. Samstag, Sonntag ändert sich nicht allzu viel. Es bleibt freundlich. Und damit haben wir es 8.30 Uhr, 8:30, 8:30.
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5: Ich bin Ron Tamme. Heute ist wieder einmal bundesweiter Warntag. Damit werden am Vormittag auch bei uns die Alarmsysteme für den Katastrophenfall getestet. Allein im Vogtlandkreis sollen dann fast 320 Sirenen heulen. Erst am Wochenende ist Weltpremiere gewesen und die Nachfrage ist seitdem riesig. Der Film Maske auf Genossen wird ab kommender Woche auch im Plauner Kapitol gezeigt. Wie Produzentin Sandra Peter mitteilt, wird das Kino den Streifen ab 17. September kurzfristig ins Programm aufnehmen. Am 1. Januar soll der Zusammenschluss stehen, doch die geplante freiwillige Fusion der Städte Gefell und Hirschberg sorgt für hohe Wellen in der Nachbarstadt Tanna. Denn diese wird in diesem Zusammenhang von der Landesregierung als sogenannte Erweiterungsreserve geführt. Das lehnt die Verwaltung aber ab. Soweit Vogtlandradio kompakt.
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4: 8.31 Uhr haben wir es kurz nach 8:30. Schönen guten Morgen auf die Straßen. Schönen guten Morgen, liebe Autofahrer. Auf der A9 bitte aufpassen. Richtung Berlin am Hermsdorfer Kreuz ist die Überfahrt zur A4 Richtung Frankfurt wegen Bergungsarbeiten gesperrt und mit der U48 seine Umleitung eingerichtet. An der B92 bzw. im Kreuzungsbereich zum Plauenpark sind aktuell noch immer die Ampeln ausgefallen. Hier heißt es bitte aufpassen, gegenseitige Rücksichtnahme ist ja sowieso oberstes Gebot. Und unsere Vogtland-Radiohörer melden Blitzer. Und zwar stehen sie in Plauen in der Südvorstadt, Ortsausgang auf der B92. Da steht der graue Caddy, sagt Martin. Dann haben wir nochmal die B92, allerdings in Oelsnitz, Höhe Bahnhof. Da hat Anke einen Blitzer gesehen. Dankeschön fürs Weitersagen, Martin und Anke. So in Auerbach stehen sie. Krienitz-Leiten, 30er Bereich, grauer Caddy, sagt Timo. Dankeschön, Timo. Und in Eichicht wird in beiden Richtungen geblitzt. In 30er-Zone steht ein grauer Caddy. Und letzten Endes in Plauen am Weinberg, beidseitig. Und Kopernikusstraße in der 30-Zone statt einwärts. Dankeschön noch an Andreas fürs Weitersagen. Sollten Sie jetzt auch noch was entdeckt haben, könnten Sie was ergänzen, Staus, Blitzer, mehr, dann melden Sie uns das bitte unter der 0800 30 30 113. Sagen Sie es uns, wir sagen es dann gerne weiter.

0: oder schreiben Sie uns eine WhatsApp-Nachricht. Die Nummer dazu finden Sie im Netz auf vogtlandradio.de. Dankeschön, kommen Sie gut an.
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0: Ja, an diesem Donnerstagmorgen, dem 10. September, dann auch gleich nochmal mit der guten Nachricht am Morgen. Im Anschluss dann das Wettergespräch mit unserer Wetterexpertin Anja Avolin. Guten Morgen zusammen.

0: sie nämlich mal aus. Klaus Lage hier bei uns im Vogtlandradio an diesem Donnerstagmorgen. 8:40 haben wir es, 8:50.
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0: Ja, und die kommt heute aus Greiz. Ja, im Großen und Ganzen betrifft es das ganze Vogtland. Ne? Der Tourismusverband Vogtland, der zieht nämlich für das vergangene Jahr eine stabile Bilanz. Trotz eines schwierigen Marktumfelds habe sich die Region als Reiseziel gut behauptet. Und gleichzeitig soll die Zusammenarbeit im Vogtland künftig noch einfacher werden. Unternehmen und Einrichtungen, die nämlich bereits mit der Marke Vogtland arbeiten, die können unkompliziert Teil des Tourismusverbandes werden. Mehr als 70 Vertreter aus Sachsen und Thüringen kamen dazu in Greiz zusammen. Die Idee dahinter, das Vogtland gemeinsam stärker vermarkten, über Landesgrenzen hinweg. Und genau dieser Zusammenhalt ist
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0: Tones and I don't lie, hier ist hier Vogtland Radio am Donnerstagmorgen, 8.45 Uhr haben wir es. Und bevor wir gleich übers Wetter sprechen mit unserer Wetterexpertin, müssen wir darüber reden.
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0: Ja, und zwar haben wir eine Meldung reinbekommen, gerade eben per WhatsApp, und zwar vom Andi, der sagt, aufpassen, und zwar in Plauen, Dresdner Straße, Kreuzungsbereich Hammerstraße, mitten auf der Kreuzung, beziehungsweise dort im Kurvenbereich, da steht ein Pannenfahrzeug, ein Transporter steht da, also unbedingt vorsichtig fahren, ich wiederhole nochmal, Stadtgebiet Plauen, Kreuzungsbereich Dresdner Straße, Hammerstraße, ein Pannenfahrzeug in der Kurve. Vorsichtig fahren. So, und jetzt übers Wetter.
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0: Mit unserer Wetterexpertin Anja Avolin. Guten Morgen, Anja.
2: Hallo, Ricardo.
0: Also ich habe so ein bisschen den Eindruck, irgendwie, das ist so ja, bei uns im Vogtland alles so ein bisschen Mischmasch, ne? So ein bisschen zweigeteilt. Hier ein paar mehr Wolken, da ein paar weniger. Mhm. Was wird denn das heute?
2: Ja, genau so wird es heute den ganzen Tag über sein. Also es gibt mal etwas mehr Wolken, mal sind ein paar Lücken dazwischen, dass die Sonne durchkommt. Zeitweise kann es auch mal ganz nett, richtig schön sein. Und es bleibt auf alle Fälle auch trocken. Also diese Wolken bleiben harmlos, da passiert nichts heute mit. Und die Temperaturen steigen noch ein bisschen an, auch wenn bislang nicht viel passiert ist. Also wir liegen immer noch weitestgehend im einstelligen Bereich. Aber das gibt sich mit der Zeit. Nachher am Nachmittag landen wir dann in Klingenthal bei 16 Grad, in Bad Brambach zum Beispiel bei 17 Grad. Und so in Gera oder auch in Weide, in Zwickau oder in Plauen, da können 18 und 20 Grad erreicht werden. Also das sind eigentlich so ganz schöne Temperaturen. Es ist auch jetzt nicht sonderlich windig, sodass man sagen würde, boah, der bläst aber ganz schön. Nee, das geht alles. Also es ist eigentlich ein ganz passabler Tag heute.
0: Das ist noch nicht so ganz der Herbst, aber was vielen bestimmt auch aufgefallen ist, war dann doch die letzte Nacht und heute Morgen war es dann doch ganz schön frisch.
2: Ja, genau, das ist es und das wird es auch morgen früh wieder sein. Also auch da liegen die Temperaturen wieder so bei 10 oder bei 9 bis 7 Grad, also richtig frisch. Und ja, der Tag selber wird dann aber auch wieder ganz ordentlich 19 bis 22 Grad, kriegen wir morgen ein bisschen mehr Sonne als heute ist dabei zu sehen und es bleibt auch trocken. Also das ist eigentlich ein schöner Tag, der das Wochenende dann so richtig einläutet.
0: Ja, du erwähnst es, da freuen wir uns alle drauf. Das Wochenende steht vor der Tür, wie wird's da?
2: Ja, also am Samstag gibt es auf alle Fälle mehr Wolken als Sonne. Es bleibt aber meist trocken, aber trotzdem auch 19 bis 22 Grad. Und am Sonntag geht es erstmal ähnlich los. Also Sonne und Wolken trocken, so bis 20, 22 Grad. Aber nachmittags, da kommen dann doch Schauer rein und mit denen wird es dann wieder kühler.
0: Okay, und guck mal, ganz kleinen Ausblick noch. Wie entwickelt sich das Ganze dann, wenn man auf die kommende Woche schon, wird es dann langsam Herbst oder wie?

0: sieht's aus?
1: Nee, es bleibt nach wie vor wechselhaft. Der Montag soll kälter sein, der Dienstag, Mittwoch dann wieder ein Stückchen wärmer, also bis 25 Grad teilweise und trocken. Also es springt noch ein bisschen hin und her. Die zwei kämpfen noch miteinander, ob jetzt Sommer oder Herbst.
0: Das ist auf jeden Fall spannend. Und du wirst uns später nochmal darüber berichten. Unser Kollege Matthias König ist dann da und da bist du dann auch nochmal für uns da. Danke,
1: bis dann. Genau, bis dann, ciao.

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1: Ja. Bisschen zweigeteilt sieht das Ganze aus heute bei uns im Vogtland. Teilweise haben wir es dicht bewölkt, teilweise aber auch schon mit Auflockerungen zu tun. Das Ganze aber bei immer noch recht frischen 9 bis 11 Grad. Die Sonne hat es ein bisschen schwer heute. Ja. Deswegen auch die Temperaturen nicht ganz so prall. Maximal 18 Grad gibt es da heute. Mehr ist einfach nicht drin. Es klart dann spätestens am Nachmittag noch oder lockert es weiter auf. Es gibt größere Lücken für die Sonne. Der Abend, die Nacht dann klar. Entsprechend kühl auch das Ganze wieder, was uns da erwartet. Einstellige Werte bei den Temperaturen morgen früh zum Start in den Freitag. Der wiederum freundlich bei einem Sonne-Wolken-Mix. Temperaturen um die 21 Grad. Die Aussichten dann fürs Wochenende ändert sich nicht allzu viel. Es bleibt freundlich. Und damit haben wir es jetzt 9 Uhr. Schönen guten Morgen.
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2: Ich bin Ron Tamme. Noch 2 Stunden, dann werden auch in unserer Region die Alarmsysteme für den Katastrophenfall getestet. Grund ist der bundesweite Warntag. Allein im Vogtlandkreis werden rund 320 Sirenen aufheulen, so Peter Gebhardt vom Katastrophenschutz.
3: Die Sirenen werden insgesamt 6-mal aufheulen innerhalb von einer Minute. Das ist die Warnung und um 11.45 Uhr wird dann die Endwarnung durchgeführt werden, auch wieder mit den Sirenen, die dann einen Dauerton von einer Minute abspielen werden. In Auswertung des letzten Warntages sind 97% der Bevölkerung über irgendein Warnmittel, also sei es auch in Zellbroadcast oder auch eben die Warn-Apps oder eben die Sirene, erreicht worden.
2: Wie gesagt, auch Warn-Apps und Handys sollen schrillen. In Radio und Fernsehen gibt es Durchsagen. Ein tonneschweres Brückenteil blockiert seit dem Abend die A9 Richtung Berlin am Hermsdorfer Kreuz. Laut Polizei hatte an dem Schwertransport in der Überfahrt von der A4 eine Bremse blockiert. Daraufhin rutschte das Teil vom Sattelauflieger. Derzeit wird mit schwerer Bergungstechnik versucht, die Autobahn wieder frei zu bekommen. Bei dem Zwischenfall wurde zum Glück niemand verletzt. Es entstand dabei ein Schaden von 100.000 Euro. Mehr dazu auch gleich in unseren Verkehrsmeldungen. Erst vor wenigen Tagen ist Weltpremiere gewesen und die Nachfrage ist seitdem riesig. Der Film Maske aufgenossen wird ab kommender Woche auch im Plauener Kapitol gezeigt. Wie Produzentin Sandra Peter mitteilt, wird das Kino den Streifen kurzfristig ins Programm aufnehmen. Erstmals gezeigt wurde der Film vergangenes Wochenende in Magnerkirchen. Die Satire beleuchtet das fiktive Szenario einer Corona-Pandemie zu DDR-Zeiten. Gedreht wurde an verschiedenen Orten im Vogtland. Die Spritpreise im Vogtland bewegen sich in diesen Tagen auf einem Rekordhoch. Am Morgen kostete ein Liter Super beispielsweise in Plauen rund 2,30 Euro. Anfang der Woche lag er sogar bei gut 2,40 Euro. Immer mehr Vogtländer nutzen deshalb den kurzen Weg über die Grenze nach Tschechien. Denn zum Beispiel in Asch tankt man etwa 45 Cent pro Liter günstiger. Jede Menge Ärger dürfte auf einen jungen Mann in der Gemeinde Pöhl zukommen. Auf dem Balkon des 28-Jährigen entdeckte die Polizei nach einem Hinweis insgesamt 14 Cannabispflanzen. Die Gewächse waren nach Angaben einer Sprecherin bereits von der Straße aus sichtbar. Weil laut Gesetz maximal 3 Pflanzen erlaubt sind, wird gegen den Mann nun ermittelt, unter anderem auch, ob er mit den Drogen gehandelt hat. Das waren die Vogtlandradio-Nachrichten.
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1: 9 Uhr und 3 Minuten haben wir es damit. Schönen guten Morgen auf die Straßen. Schönen guten Morgen, liebe Autofahrer auf der A9. Da gilt es aufzupassen Richtung

0: Berlin am Hermsdorfer Kreuz. Da ist aktuell noch immer die Überfahrt zur A4 in Richtung Frankfurt wegen Bergungsarbeiten gesperrt. Mit der U48 ist hier allerdings eine Umleitung eingerichtet. Auf der B92 bitte Vorsicht am Kreuzungsbereich zum Plauenpark. Hier sind die Ampeln ausgefallen. Dann noch Stadtgebiet Plauen, Kreuzungsbereich Dresdner Straße, Hammerstraße. Achtung, hier steht ein Pannenfahrzeug im Kurvenbereich. Und aus dem Saale-Orla-Kreis erreicht uns die Meldung zwischen Grevenwart und dem Abzweig nach Oschitz. Da sind Kühe auf der Fahrbahn, also da bitte ebenfalls besonders vorsichtig fahren. Geblitzt wird heute Morgen ebenfalls, und zwar in Plauen stehen sie süd vor Stadtortsausgang. Auf der B92 steht ein grauer Caddy. Auf der B92 Oelsnitz, Höhe Bahnhof, wird geblitzt. In Auerbach, Krenitz-Leiten, 30er-Bereich, ebenfalls ein grauer Caddy dort am Start. Und in Eichicht in beiden Richtungen in der 30er-Zone steht ein grauer Caddy, sowie in Plauen am Weinberg. Dort ebenfalls beidseitig. Sollten Sie jetzt auch noch was entdeckt haben, Staus, Blitzer, mehr, melden Sie uns bitte unter der 0800 30 30 113 oder gerne auch per WhatsApp die Nummer auf vogtlandradio.de. Dankeschön, gute Fahrt.
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0: Und mit Ron Tamme. Guten Morgen, Ron.
2: Guten Morgen.
0: Hast du die Batterien in deinem Handy nochmal gewechselt?
2: Ja, ey, das jetzt anfängt ja Lust zu donnern.
0: Ja, weil heute, ne, bundesweiter Warntag. Mhm. Wir sind da natürlich auch mit dabei. Ja? Wenn Sirenen heute heulen, Handys piepen, ja. Warn-Apps schlagen Alarm, dann wird auch bei uns im Radio gewarnt.
2: Ja, genau so sieht's aus.
0: Da gehören wir dazu. Ja, also wenn es um 11 dann losgeht, keine Panik.
2: Nee, das ist alles nur eine Übung.
0: Das ist nur eine Übung, genau. Also locker bleiben, in diesem Sinne, schönen guten Morgen.
2: Ja, morgen.

0: Sport, Freunde Stiller. Keine Blumen ohne Regen. Das ist hier Vogtland Radio. An diesem Donnerstagmorgen, 9 Uhr und 12 Minuten haben wir es. Ja, und keine Panik heißt es dann heute, wenn es um 11 Uhr im Vogtland laut wird. Beim bundesweiten Warntag, da werden Sirenen, Handys, Warn-Apps und auch Radio und Fernsehen getestet. Und wir beim Vogtland Radio, wir sind ebenfalls ein Teil davon. Ja, also die Probewarnung wird deshalb heute Vormittag auch bei uns hier im laufenden Programm zu hören sein.
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0: Um Punkt 11 geht's also los. Im Vogtlandkreis heulen 318 Sirenen. Auf vielen Handys meldet sich Cell Broadcast und auch die Warn-Apps schlagen Alarm. Gewarnt wird außerdem übers Radio. Deshalb werden Sie die Probewarnung heute auch hier bei uns im Programm von Vogtland Radio hören. Mit dem bundesweiten Warntag soll getestet werden, ob die verschiedenen Warnwege im Ernstfall funktionieren und die Menschen tatsächlich erreichen. Auch der Vogtlandkreis ist wieder mit dabei, sagt Peter Gebhardt vom Katastrophenschutz.
2: Wir beteiligen uns dieses Jahr wieder und laut wird es im Endeffekt auf allen Kanälen. Allen Kanälen bedeutet, es wird ja über das BBK und mit uns zusammen dieser Warnmittelmix, bestehend eben aus dem MOVA-System mit Cell Broadcast, Radio,

0: Fernsehen und natürlich all den Sirenen wieder zur Bevölkerungswarnung sensibilisiert.
1: Bei den Sirenen ist heute das Signal für eine Gefahr zu hören. Was da konkret zu hören ist, Peter Gebhardt nochmal.
0: Konkret bedeutet das, dass alle Sirenen im Vogtland pünktlich 11 Uhr aufheulen werden, aber nur mit einem Ton. Die Sirenen werden insgesamt 6-mal aufheulen innerhalb von einer Minute. Das ist die Warnung und um 11.45 Uhr wird dann die Endwarnung durchgeführt werden, auch wieder zentral durchs BBK und wir parallel angehängt mit den Sirenen, die dann einen Dauerton von einer Minute abspielen werden.
1: Wenn dieses Signal irgendwann einmal außerhalb eines Warntages zu hören ist, heißt das informieren, Radio einschalten und auf weitere Warnmeldungen achten. Heute ist es alles nur ein Test. Um 11.45 Uhr kommt deshalb auch die Entwarnung, dann mit einem einminütigen Dauerton. Der Vogtlandkreis baut sein Sirenennetz außerdem weiter aus. 120 Anlagen sind inzwischen auf dem neuesten Stand. Weitere 25 Standorte sollen folgen. Dass sich mehrere Warnwege lohnen, hat der vergangene Warntag gezeigt.
0: Gesamt gesehen, in Auswertung des letzten Warntages sind 97% der Bevölkerung über irgendein Warnmittel, also sei es auch in Broadcast oder auch eben die Warn-Apps oder eben die Sirene, erreicht worden. Und ich denke, das ist eigentlich ja das Ziel, was man erreichen will. Durch den Mix erreicht man diese hohen Werte.
1: Sagt Peter Gebhardt, er ist Hauptsachbearbeiter Katastrophenschutz in der Stabsstelle Krisenmanagement und Bevölkerungsschutz. Möglichst viele Menschen über möglichst verschiedene Wege zu erreichen und gleichzeitig zu testen, wo es vielleicht noch Lücken gibt. Darum geht's beim bundesweiten Warntag. Wer danach sagen möchte, was bei ihm angekommen ist und was nicht, kann sich ab heute dann an der bundesweiten Online-Befragung beteiligen. Die finden Sie unter warntag-umfrage.de.
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0: 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Heute
1: To Friends. Mark Oldfield kann man durchaus als Wunderkind der Musikindustrie bezeichnen. Besonders erfolgreich war Mike Oldfield immer dann, wenn er einen guten Sänger oder eine gute Sängerin für seine Komposition gewinnen konnte. Die kurze musikalische Liaison zwischen ihm und der Schottin Maggie Reilly ist dafür ein gutes Beispiel. Mit ihr nimmt er 1984 To Friends auf. Der Song stammt vom Album Discovery. Die Plattenfirma Virgin Records hatte im Vorfeld Druck auf Mike Oldfield ausgeübt. Sie wollten kommerzielle Radiosingles auf dem Album. Insofern finden sich auf Discovery neben teils 10-minütigen klassisch-modernen Kompositionen auch Hitsingles wie To Friends. Später rebellierte Mike Oldfield offen gegen Richard Branson, den Boss von Virgin Records, und beendete eine langjährige Freundschaft. Der Song erreichte 1984 in mehreren Ländern die Top 10 und stand im Oktober 1984 eine Woche lang an der Spitze der französischen Charts. 1996 nahm Maggie Reilly den Song auf ihrem Soloalbum Eleanor neu auf und 2009 gab es von ihr eine weitere Version für das Album Looking Back, Moving Forward. Im Vergleich zum Original ist diese Version deutlich poplastiger. Wir hören heute die Version aus den 90ern.

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3: Ja, so langsam lockert's doch dann überall auf bei uns im Sendegebiet im Vogtland. Da sieht's so aus, ja, die Sonne gibt sich ordentlich Mühe, aber so richtig warm werden will's heute irgendwie nicht. Temperaturen aktuell, da liegen wir jetzt bei 10 Grad und mehr als 18 Grad sind nicht drin. Es bleibt aber alle trocken. Ein freundlicher Mix aus Sonne und Wolken. Und den erwarten wir auch morgen, der Freitag. Der startet schon mit ordentlich Sonnenschein rein. Die Temperaturen klettern ein kleines bisschen höher. Bis 21 Grad geht es rauf auf dem Thermometer. Auch da bleibt es trocken. Und die Aussichten fürs Wochenende, ja, ändert sich nicht allzu viel. Es bleibt freundlich. Und damit haben wir es 9.30 Uhr, 9:30, 9:30.
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5: Ich bin Ron Tamme. Noch gut anderthalb Stunden, dann werden auch in unserer Region die Alarmsysteme für den Katastrophenfall getestet. Grund ist der bundesweite Warntag. Allein im Vogtlandkreis werden rund 320 Sirenen aufrollen. Achten Sie ab 11 Uhr auch auf die Durchsagen bei uns im Programm. Ein tonnenschweres Brückenteil blockiert seit dem Abend die A9 in Richtung Berlin am Hermsdorfer Kreuz. Wegen einer blockierten Bremse war das Teil vom Auflieger eines Schwertransports gerutscht. Derzeit wird versucht, die Autobahn wieder frei zu bekommen. Erst am Wochenende ist Weltpremiere gewesen und die Nachfrage ist seitdem riesig. Der Film Maske auf Genossen wird ab kommender Woche auch im Plauner Kapitol gezeigt. Wie Produzentin Sandra Peter mitteilt, wird das Kino den Streifen ab 17. September kurzfristig ins Programm aufnehmen. Soweit Vogtlandradio kompakt.
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3: 9.31 Uhr haben wir es, kurz nach 9:30. Schönen guten Morgen auf die Straßen. Schönen guten Morgen, liebe Autofahrer. Auf der A9 Klemms Richtung Berlin am Hermsdorfer Kreuz. Hier ist die Überfahrt zur A4 in Richtung Frankfurt, noch immer wegen Bergungsarbeiten gesperrt. Mit der U48 ist eine Umleitung eingerichtet. Auf der B92, beziehungsweise im Kreuzungsbereich zum Plauen Park, da sind aktuell noch immer die Ampeln ausgefallen. Hier bitte unbedingt vorsichtig fahren. Gegenseitige Rücksichtnahme sowieso oberstes Gebot. Und im Stadtgebiet Plauen liegt uns noch immer die Meldung vom Kreuzungsbereich Dresdner Straße, Hammerstraße steht ein Pannenfahrzeug im Kurvenbereich. Hier also ebenfalls aufpassen. Eine Meldung aus dem Saale-Orla-Kreis haben wir vorliegen. Auf der Straße zwischen Gräfenwart und dem Abzweig nach Oschitz. Hier sind Rinder auf der Fahrbahn unterwegs. Bitte hier ebenfalls aufpassen und vorsichtig fahren. Ja, also das wär's an Meldungen zunächst von uns. Blitzer wurden uns noch gemeldet von unseren Vogtland-Radio-Hörern. Und zwar zunächst erstmal der hier.
7: Hallo, liebes Vogtland-Radio. Hier ist der Matthias aus Blau und ich fahr gerade auf der Ösnitzer Straße, Ortsausgang Plauen Richtung Ösnitz. Auf dem kleinen Parkplatz an der Findeisenstraße steht der graue Caddy und blitzt, so wie es aussieht, stadtauswärts, ca. 150 Meter vom Ortsausgangsschild. Tschüss.
3: Ja, vielen Dank fürs Weitersagen. Und André, Dankeschön, der hat diesen Blitzer ebenfalls gesehen. In Plauen gibt es dann noch einen, B92 Ölsnitz, da steht noch, weil jemand ein Blitzer auf Höhe Bahnhof. In Auerbach wird geblitzt, Krienitz-Leiten im 30er-Bereich steht ein grauer Caddy. In Eichicht wird geblitzt in beiden Richtungen im 30er-Bereich und dann doch nochmal in Plauen am Weinberg beidseitig. Sollten Sie jetzt auch noch was entdeckt haben, Staus, Blitzer, mehr, dann immer her damit unter der 0800 30 30 113. Melden Sie uns das weiterhin kostenlos oder ganz einfach per WhatsApp die Nummer dazu. Finden Sie im Netz auf vogtlandradio.de. Dankeschön. Kommen Sie gut an.
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3: Am Mikrofon für Sie, Ricardo Schulz, Novotny. Und bevor ich irgendwas erzähle,

0: gleich nochmal den hier abdrücken.
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0: Jawohl, und zwar kam gerade per WhatsApp rein, Unfall im Stadtgebiet Plauen, Röntgenstraße, Einfahrt Blutspende, eben gerade passiert, Gabi hat sich da gemeldet, also da unbedingt aufpassen, vorsichtig fahren, beziehungsweise gegebenenfalls den Bereich meiden. Ich wiederhole nochmal, Stadtgebiet Plauen, Unfall, Röntgenstraße, Einfahrt Blutspende, vorsichtig fahren, gegebenenfalls umfahren Sie bitte den Bereich.

0: Donnerstag, 10. September, 9.40 Uhr, haben wir es damit 10 nach halb 10.
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0: Ja, und Ron ist auch mit da. Moin, Ron.
2: Hallihallo.
0: Geht los heute mit Fußball und einer außergewöhnlichen Aktion beim VfB Auerbach. Denn der Oberligist will bei seinem Heimspiel am Sonntag etwas für die vielen Ehrenamtler im Vogtland tun.
2: Tja, der Verein will den Menschen Danke sagen, die sich für die Gesellschaft einsetzen. Heißt, Einsatzkräfte von Feuerwehr, THW und anderen Organisationen sowie deren Familien bekommen freien Eintritt. Anmelden kann man sich per Mail oder auch per QR-Code. Und wer am Sonntag dabei ist, der darf sich dann auf einen wahren Fußballkracher freuen, denn die drei Türmestädter laufen gegen die Reserve von Dynamo Dresden auf. Mit einem Sieg gegen die bislang ungeschlagenen Elbestädter könnte sich der VfB an dem aktuell Viertplatzierten vorbeischieben. Anpfiff ist Sonntag, 14 Uhr, und das hoffentlich vor voller Hütte.
0: Jawohl. So, und noch ein sportliches Highlight steht kommendes Wochenende im Vogtland auf dem Programm, denn ab morgen verwandelt sich das Vereinsgelände des PSV Sorger wieder in das sportliche Zentrum der regionalen Reitsportszene.
2: Und zwar zum 52. Reit- und Springturnier. Dabei werden einmal mehr die neuen Vogtlandmeister in den Disziplinen Dressur und Springen ermittelt. Die Springprüfungen werden auf dem Sandplatz ausgetragen, die Dressurwettbewerbe in der vereinseigenen Reithalle. Ausgeschrieben sind die Wettbewerbe übrigens bundesweit. Und die Veranstaltung zieht jährlich hunderte aktive Reiter aus Sachsen, Thüringen und Bayern sowie zahlreiche Besucher an.
0: Und damit zum Handball, denn für Drittligist Oberloser steht übermorgen das nächste Heimspiel an.
2: Ja, nach dem dramatischen 31:30 Heimsieg gegen Stralsund wollen die Vogtländer ihre Siegesserie auch gegen Flensburg fortsetzen. Wird aber keine leichte Aufgabe, schließlich sind die Nordlichter Kooperationspartner von Bundesligist Flensburg-Handewitt und damit ziemlich spielstark. Unter anderem läuft der U18-Europameister Moritz Detlefsen in der Plauner Helbighalle mit auf.
0: Ebenfalls Heimrecht hat Regionalligist Einheit Plauen. Die Füchse empfangen Anhalt Bernburg, den aktuellen Tabellenführer.
2: Tja, die Gäste konnten bislang alle beiden Spiele zum Saisonauftakt gewinnen. Zuletzt sogar ziemlich deutlich. Für die Plauner steht bislang ein Sieg und ein Unentschieden zu Buche. Mal schauen, wie das ausgeht. Anwurf in der Einheit Arena ist Samstag 17 Uhr.
0: Und zum Schluss blicken wir nochmal ins obere Vogtland, denn in Klingenthal wird am Sonntag der traditionelle Herbstkammlauf ausgetragen.
2: Das ist ja schon die 37. Auflage und gelaufen wird rund ums Waldhotel Vogtland im Ortsteil Mühleiten. Zur Wahl stehen Strecken zwischen 400 Metern für die Jüngsten bis hin zum 15 Kilometer Hauptlauf. Im vergangenen Jahr waren übrigens fast 120 Läufer am Start.
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0: Musik von Whitney Houston. It's not alright, but it's okay. 9:47 Uhr haben wir es. Siehste, Matthias, ich bin schon mit der Uhrzeit schon ganz durcheinander.
1: Ja, aber es seid ihr gegönnt, denn es ist ja jetzt im Grunde genommen für dich fast finito hier. Zumindest vom Mikro, ne?
0: Ja, zumindest also, vom Mikro fällt jetzt erstmal der Hammer für mich. Hier, du darfst dann übernehmen.
1: Ach, guck an.
0: Das ist so. Mhm. Und wir haben ja heute schon im laufenden Programm auch ein bisschen drauf hingewiesen. Bundesweiter Warntag ist heute. Heute klingeln alle Handys und die Sirenen heulen. Man braucht aber keine Angst haben. Es ist alles nur...
1: Alles nur gespielt.
0: Genau, also keine Panik. Wir sind auf jeden Fall vom Vogtland, wir vom Vogtland sind da ebenfalls beteiligt und sind da quasi verpflichtet.
1: Ja, wir müssen unserer Pflicht nachkommen, regelmäßig immer wieder zu sagen, dass es eine Warnung ist und keine Gefahr besteht etc. Also das werden Sie öfter hören heute.
0: Also wundern Sie sich nicht, wenn der Matthias König Ihnen ständig das selber erzählt. Ja. Das muss so sein.
1: Wir müssen das tun.
0: Ja, genau. Was wir auch tun müssen noch, dann später im Tagesverlauf, ist Nummern hier rausholen. Ne? Denn nach wie vor heißt es bei uns Zimmerfrei gibt es immer noch.
1: Okay.
0: Und da habe ich ihn ja schon. Da können Sie ein bisschen cleverer anstellen als der eine Mann, der da ins Hotel einbrechen wollte.
1: Was?
0: Ja, da wollte einer in ein Hotel einbrechen, aber weißt du, was richtig blöd war? In dem Hotel war eine Hundertschaft Polizei untergebracht. Die haben sie direkt am Fenster weggenommen. Na, also bei uns geht es dann etwas legaler. Kann man hier bei uns ein Zimmer bekommen. Gut, ich werde dann durch für heute. Bin morgen früh um 5 wieder für Sie da, wenn Sie mögen. Bis dahin, Matthias, dir eine schöne Sendung.
1: Danke,
0: und Sie machen es gut. Bye, bye. Ihre Kabelschuld. Novotny.

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1: Es ist recht freundlich, die Sonne lacht in weiten Teilen, ein paar Wolken mit dabei, aber es ist natürlich auch recht frisch. 10, 11 Grad haben wir im Moment. Ein bisschen was geht noch bis 18 Grad, aber mehr ist dann heute auch nicht drin. Ja, so langsam hält halt doch der Herbst Einzug. Auch in den nächsten Tagen bei einem Sonne-Wolken-Mix, auch morgen am Freitag, klettert das Thermometer an die 20 Grad, hier und da 1, 2 Grad darüber. Aber das war's dann auch schon. Es bleibt trocken in den nächsten Tagen, auch mit Beginn des Wochenendes. Der Samstag ein ebensolches Bild, ein Sonne-Wolken-Mix bei Temperaturen um die 20 Grad. Es ist jetzt 10 Uhr.
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3: Ich bin Luisa Ruckdeschel. Noch gut eine Stunde, dann werden auch in unserer Region die Alarmsysteme für den Katastrophenfall getestet. Grund ist der bundesweite Warntag. Allein im Vogtlandkreis werden rund 320 Sirenen aufheulen. So Peter Gebhardt vom Katastrophenschutz.
4: Die Sirenen werden insgesamt 6-mal aufheulen innerhalb von einer Minute. Das ist die Warnung und um 11.45 Uhr wird dann die Endwarnung durchgeführt werden, auch wieder mit den Sirenen, die dann einen Dauerton von einer Minute abspielen werden. In Auswertung des letzten Warntages sind 97% der Bevölkerung über irgendein Warnmittel, also sei es auch in Zell-Broadcast oder auch eben die Warn-Apps oder eben die Sirene, erreicht worden.
3: Wie gesagt, auch Warn-Apps und Handys sollen schrillen. Achten Sie auch auf die Durchsagen bei uns im Programm. Ein tonnenschweres Brückenteil blockiert seit dem Abend die A9 Richtung Berlin am Hermsdorfer Kreuz. Laut Polizei hatte an dem Schwertransport in der Überfahrt von der A4 eine Bremse blockiert. Daraufhin rutschte das Teil vom Sattelauflieger. Derzeit wird mit schwerer Bergungstechnik versucht, die Autobahn wieder frei zu bekommen. Bei dem Zwischenfall wurde zum Glück niemand verletzt. Es entstand aber ein Schaden von 100.000 Euro. Mehr dazu auch gleich in unseren Verkehrsmeldungen. Erst vor wenigen Tagen ist Weltpremiere gewesen und die Nachfrage ist seitdem riesig. Der Film Maske auf, Genossen wird ab kommender Woche auch im Plauner Kapitol gezeigt. Wie Produzentin Sandra Peter mitteilt, wird das Kino den Streifen kurzfristig ins Programm aufnehmen. Erstmals gezeigt wurde der Film vergangenes Wochenende in Markneukirchen. Die Satire beleuchtet das fiktive Szenario einer Corona-Pandemie zu DDR-Zeiten. Gedreht wurde an verschiedenen Orten im Vogtland. Die Spritpreise im Vogtland bewegen sich in diesen Tagen auf einem Rekordhoch. Am Morgen kostete ein Liter Super beispielsweise in Plauen rund 2,30 Euro. Anfang der Woche lag er sogar bei gut 2,40 Euro. Immer mehr Vogtländer nutzen deshalb den kurzen Weg über die Grenze nach Tschechien. Denn zum Beispiel in Asch tankt man etwa 45 Cent pro Liter günstiger. Jede Menge Ärger dürfte auf einen jungen Mann in der Gemeinde Pöhl zukommen. Auf dem Balkon des 28-Jährigen entdeckte die Polizei nach einem Hinweis insgesamt 14 Cannabispflanzen. Die Gewächse waren nach Angaben einer Sprecherin bereits von der Straße aus sichtbar. Weil laut Gesetz maximal 3 Pflanzen erlaubt sind, wird gegen den Mann nun ermittelt. Unter anderem auch, ob er mit den Drogen gehandelt hat. Das waren die Vogtlandradio Nachrichten.
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1: Auf die Sekunde genau 3 Minuten nach um 10. Einen schönen guten Tag, liebe Autofahrer. Hat sich allerhand angesammelt. Dann fangen wir schnell mal an. A4 Richtung Chemnitz. Auf Höhe des Unternehmens Frivaika. Zwischen der Anschlussstelle Merano und Anschlussstelle Klaurau Ost. Stau wegen liegen gebliebenem LKW. Kam von André rein. A9 Richtung Berlin am Hermsdorfer Kreuz, wir haben es eben auch in den Nachrichten gehört, ist die Überfahrt zur A4 Richtung Frankfurt wegen Bergungsarbeiten gesperrt und mit der U48 ist eine Umleitung eingerichtet. B92 an der Kreuzung zum Plauenpark sind wohl die Ampeln ausgefallen. Im Stadtgebiet Plauen, Kreuzungsbereich Dresdner Straße, Hammerstraße, dort ein Pannenfahrzeug im Kurvenbereich. Im Stadtgebiet Plauen, Verkehrsunfall Röntgenstraße, Einfahrt Blutspende, das kam von Gabi rein, auch dort kommt es zu Verkehrsbehinderungen. Und im Saale-Orla-Kreis zwischen Gräfenwart und dem Abzweig nach Oschitz, Gefahr durch 8 Rinder auf der Fahrbahn, also bitte Vorsicht an dieser Stelle. Geblitzt wird auch Plauen Südvorstadt, Ortsausgang auf der B92, dort steht ein grauer Caddy, kam von Martin rein. B92 Oelsnitz Höhe Bahnhof, sagt Anke. Und in Auerbach, Grenitzleiten, 30er Bereich, grauer Caddy, Timo hat es gemeldet. Dankeschön dafür. Und wenn Sie noch etwas sehen, Staus, Blitzer oder mehr, melden Sie es uns bitte weiterhin kostenlos unter 0800 30 30 113 oder auch per

0: WhatsApp, diese Nummer im Netz auf vogtlandradio.de. Dankeschön und weiterhin eine gute Fahrt.
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0: Gleich mit Freizeittipps für den heutigen Tag.

0: Rod Stewart, schöne Nummer aus den 70ern, The First Cut is the Deepest. Hier ist Ihr Vogtlandradio am Donnerstag, sagen wir Vormittag oder sagen wir Mittag, Luisa?
1: Ich glaube, es ist noch Vormittag.
0: Ja, es ist noch Vormittag. Es ist 10:45 und Sie haben es gehört, Luisa ist da und wir sind komplett und starten mal in die Freizeit.
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0: Geht los, möchtest du?
1: Ich möchte sofort einsteigen. Mit etwas Gruseligem vielleicht sogar. Ja, denn in der Veranstaltung Faszination Rechtsmedizin präsentiert Deutschlands Rechtsmediziner Nummer 1 Michael Zokos spektakuläre Fälle und seine Erfahrungen aus internationalen Einsätzen. Das Ganze ist verständlich und packend erzählt mit einzigartigem Fotomaterial. Allerdings deswegen auch nichts für schwache Nerven und empfohlen ab 16 Jahren. Start ist um 20 Uhr in der Sparkasse. Arena Zwickau.
0: Ja, klingt spannend, aber auch ein bisschen gruselig, muss man sagen. Das Buch Soldaten unterm Spaten erzählt mit viel Humor und Selbstironie von 18 Monaten NVA-Dienst ohne Waffe. Unterschiedliche Charaktere, Weltanschauungen und der typische Männer-unter-sich-Effekt machen das Buch zu einer außerordentlich unterhaltsamen Lektüre. Autor Andreas Habuchwald, der diesen Dienst einst selbst leistete, liest heute ab 18 Uhr im Vereinshaus Stadtleben Lengenfeld.
1: Und dann haben wir noch einen Tipp für morgen, denn da treffen Kids auf Klassik. Die Vogtland Philharmonie beantwortet die Frage, wie eigentlich ein Komponist arbeitet. Anhand der Vertonung des Weihnachtsmärchens Nussknacker und Mauskönig durch Peter Tschaikowski. Los geht es da um 10.45 Uhr in der Bogenbinderhalle Ronneburg.
0: Und haben Sie noch Tipps für die Freizeitgestaltung, dann lassen Sie es uns bitte wissen.
1: Und schreiben Sie eine Mail an freizeit@vogtlandradio.de.

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2: Es ist so ein bisschen herbstlich, ja, aber man kann sagen, goldener Herbst zumindest, denn die Sonne lacht in weiten Teilen. Ein paar Wolken ziehen immer wieder mit durch. Es bleibt weitgehend trocken, da ist nichts zu erwarten. Und die Temperaturen sind dann schon so im Herbst. Wir sind ja auch schon im Herbst, ne? Die haben wir jetzt im Moment so 10, 12 Grad, aber so ein bisschen geht noch, bis 18 Grad sind drin und auch in den nächsten Tagen geht's freundlich weiter. Morgen am Freitag ein Sonne-Wolken-Mix mit durchaus viel Sonnenschein und die Temperaturen um die 20 Grad und so wird's dann auch am Wochenende, Samstag, Sonntag insgesamt recht freundlich. Bei einem Sonne-Wolken-Mix erreichen wir dann auch Temperaturen zwischen 20 und 22 Grad. In der Nacht wird's allerdings schon so langsam ein bisschen frischer. Das Thermometer schwankt zwischen 10 und 6 Grad. Und jetzt haben wir es 10.30 Uhr, halb elf.
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3: Ich bin Luisa Ruckdeschel. Noch eine halbe Stunde, dann werden auch in unserer Region die Alarmsysteme für den Katastrophenfall getestet. Grund ist der bundesweite Warntag. Allein im Vogtlandkreis werden rund 320 Sirenen aufheulen. Achten Sie ab 11 Uhr auch auf die Durchsagen bei uns im Programm. Ein tonnenschweres Brückenteil blockiert seit dem Abend die A9 Richtung Berlin am Hermsdorfer Kreuz. Wegen einer blockierten Bremse war das Teil vom Auflieger eines Schwertransports gerutscht. Derzeit wird versucht, die Autobahn wieder frei zu bekommen. Erst am Wochenende ist Weltpremiere gewesen und die Nachfrage ist seitdem riesig. Der Film Maske aufgenossen wird ab kommender Woche auch im Plauner Kapitol gezeigt. Wie Produzentin Sandra Peter mitteilt, wird das Kino den Streifen ab 17. September kurzfristig ins Programm aufnehmen. Soweit Vogtlandradio kompakt.
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2: Es ist kurz nach halb elf, 2 Minuten nach halb elf. Einen schönen guten Tag, liebe Autofahrer. Achtung, A4 Richtung Chemnitz in Höhe des Unternehmens Frivaika zwischen den Anschlussstellen Merano und Klaurau Ost ist Stau wegen einem liegen gebliebenen LKW. Das kam von André rein. Dann haben wir noch die A9 Richtung Berlin am Hermsdorfer Kreuz. Die Überfahrt zur A4 Richtung Eisenach ist wegen Bergungsarbeiten gesperrt. Mit der U48 ist eine Umleitung eingerichtet. B92 an der Kreuzung Plauenpark sind wohl die Ampeln ausgefallen. Das haben wir nochmal mitgenommen jetzt. Und dann noch im Stadtgebiet Plauen, Kreuzungsbereich Dresdner Straße, Hammerstraße. Dort ein Pannenfahrzeug im Kurvenbereich. Und außerdem noch im Stadtgebiet Plauen, Verkehrsunfall Röntgenstraße, Einfahrt zur Blutspende. Das kam von Gabi rein. Kann sein, dass es da noch zu Behinderungen kommt. Blitzer gibt es auch auf der B93 zwischen Zwickau und Krossen in Buchwald Richtung Treuen und Plauen, Pausaer Straße statt Einwärts haben wir hier noch stehen. Wenn Sie noch etwas sehen, Staus, Blitzer oder mehr, dann melden Sie es uns bitte kostenlos unter 0800 30 30 113 oder gerne auch per WhatsApp, diese Nummer im Netz auf vogtlandradio.de. Dankeschön und weiterhin eine gute Fahrt.
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2: 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Kommt gleich.

0: sind die Lorper, hier ist ihr Vogtlandradio am Donnerstagvormittag. Es ist 10:45 und jetzt Zeit für die Jobbörse.
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Freuen Sie sich auf flexible, familienfreundliche Arbeitszeiten, attraktive Vergütung, 30 Tage Urlaub, Weihnachtsgeld und Sonderzahlungen. Dazu kommen Jobticket, Kinderbetreuungszuschuss, Gesundheitsangebote.

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1: Im Moment liegen wir ungefähr so bei 14, 15 Grad. Ein bisschen was geht noch bis 18, 19 Grad sind auf alle Fälle heute drin. Bei einem gemischten Bild ein Sonne-Wolken-Mix, ein recht freundlicher Tag. Und auch morgen und am Wochenende geht das so weiter. Viel Sonnenschein, ein paar Wolken mit dabei. Und die Temperaturen bewegen sich in den nächsten Tagen zwischen 20 und 22 Grad. Es bleibt trocken ab Sonntagabend, späteren Abend und in der Nacht ziehen vereinzelte Regenschauer durch. Und jetzt

0: haben wir es, genau 11 Uhr.
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2: Ich bin Luisa Ruckdeschel. In diesen Minuten werden auch in unserer Region die Alarmsysteme für den Katastrophenfall getestet. Grund ist der bundesweite Warntag. Allein im Vogtlandkreis sollen rund 320 Sirenen aufheulen, so Peter Gebhardt vom Katastrophenschutz.
3: Die Sirenen werden insgesamt 6-mal aufheulen innerhalb von einer Minute. Das ist die Warnung und um 11.45 Uhr wird dann die Endwarnung durchgeführt werden, auch wieder mit den Sirenen, die dann einen Dauerton von einer Minute abspielen werden. In Auswertung des letzten Warntages sind 97% der Bevölkerung über irgendein Warnmittel, also sei es auch in Cell-Broadcast oder auch eben die Warn-Apps oder eben die Sirene, erreicht worden.
2: Wie gesagt, auch Warn-Apps und Handys sollen schrillen. Achten Sie auch auf die Durchsagen bei uns im Programm. Im Markuskeller in Plauen findet morgen die 5. Haselbrunner Filmnacht statt. Um 19.30 Uhr läuft der Film Extrawurst. Davor gibt es ab 15 Uhr ein buntes Rahmenprogramm mit Kindermusik und Filmen rund um die Kirche. Auch das Projekt Buntes Haselbrunn präsentiert sich im Rahmen der Filmnacht und ist mit einem Infostand vor Ort. Ziel des Projekts ist es, Menschen im Stadtteil zu verbinden und auch mit sozial benachteiligten Menschen ins Gespräch zu kommen. Organisiert wird das Ganze vom Netzwerk Haselbrunn bewegt. Ein tonnenschweres Brückenteil blockiert seit dem Abend die A9 Richtung Berlin am Hermsdorfer Kreuz. Laut Polizei hatte an dem Schwertransport in der Überfahrt von der A4 eine Bremse blockiert. Daraufhin rutschte das Teil vom Sattelauflieger. Derzeit wird mit schwerer Bergungstechnik versucht, die Autobahn wieder frei zu bekommen. Bei dem Zwischenfall wurde zum Glück niemand verletzt. Es entstand aber ein Schaden von 100.000 Euro. Mehr dazu auch gleich in unseren Verkehrsmeldungen. Die Spritpreise im Vogtland bewegen sich in diesen Tagen auf einem Rekordhoch. Am Morgen kostete ein Liter Super beispielsweise in Plauen rund 2,30 Euro. Anfang der Woche lag er sogar bei gut 2,40 Euro. Immer mehr Vogtländer nutzen deshalb den kurzen Weg über die Grenze nach Tschechien. Denn zum Beispiel in Asch tankt man etwa 45 Cent pro Liter günstiger. Jede Menge Ärger dürfte auf einen jungen Mann in der Gemeinde Pöhl zukommen. Auf dem Balkon des 28-Jährigen entdeckte die Polizei nach einem Hinweis insgesamt 14 Cannabispflanzen. Die Gewächse waren nach Angaben einer Sprecherin bereits von der Straße aus sichtbar. Weil laut Gesetz maximal 3 Pflanzen erlaubt sind, wird gegen den Mann nun ermittelt. Unter anderem auch, ob er mit den Drogen gehandelt hat. Das waren die Vogtlandradio-Nachrichten.
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0: Es ist 3 Minuten nach 11. Einen schönen guten Tag, liebe Autofahrer. Wir haben hier noch ein paar Störungsmeldungen. A4 Richtung Chemnitz in Höhe Frieweika, dieses Unternehmen. Zwischen den Anschlussstellen Merane und der Anschlussstelle Klaurau Ost. Stau wegen einem liegen gebliebenen LKW, also stockender Verkehr. Ne? Da ist ein bisschen dicke Luft. Das kam von André rein. Dann haben wir A9 Richtung Berlin am Hermsdorfer Kreuz die Überfahrt zur A4 Richtung Eisenach wegen Bergungsarbeiten gesperrt. Und mit der U48 ist eine Umleitung eingerichtet. Dann gibt es noch eventuell Behinderungen in Plauen im Stadtgebiet Röntgenstraße. Dort hat sich ein Verkehrsunfall ereignet. Und Blitzer haben wir auf der B93 zwischen Zwickau und Krossen in Buchwald Richtung Dreun und Plauen in der Pausastraße stadteinwärts. Wenn Sie noch was sehen, Staus, Blitzer oder mehr, melden Sie es uns bitte kostenlos unter 0800 30 30 113 oder auch per WhatsApp. Diese Nummer im Netz auf vogtlandradio.de. Dankeschön und weiterhin eine gute Fahrt.
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0: In Deutschland findet heute der bundesweite Warntag mit einem Probealarm für alle Warnsysteme statt. Es besteht keine Gefahr für die Bevölkerung. Ich wiederhole, in Deutschland findet heute der bundesweite Warntag mit einem Probealarm für alle Warnsysteme statt. Es besteht keine Gefahr für die Bevölkerung und kein Handlungsbedarf. Das war eine amtliche Warnmeldung. Wir setzen die laufende Sendung fort.

Wir unterbrechen unser Programm für eine amtliche Warnmeldung. In Deutschland findet heute der bundesweite Warntag mit einem Probealarm für alle Warnsysteme statt. Es besteht keine Gefahr für die Bevölkerung. Ich wiederhole, in Deutschland findet heute der bundesweite Warntag mit einem Probealarm für alle Warnsysteme statt. Es besteht keine Gefahr für die Bevölkerung und kein Handlungsbedarf. Das war eine amtliche Warnmeldung. Wir setzen die laufende Sendung fort.

0: 11 Minuten nach um 11. Wir unterbrechen unser Programm für eine amtliche Warnmeldung. 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

Wir unterbrechen unser Programm für eine amtliche Warnmeldung. 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

0: Wir unterbrechen unser Programm für eine amtliche Warnmeldung. 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
1: Bei einem Sonne-Wolken-Mix bewegt sich das Thermometer zwischen 15 und 18 Grad. Es bleibt heute trocken, so auch in den nächsten Tagen. Morgen am Freitag ein ähnliches Bild, ein Sonne-Wolken-Mix, wobei recht große Lücken für die Sonne bestehen. Die Temperaturen um die 20 Grad zu erwarten sind und so geht es dann auch mit dem Start ins Wochenende weiter am Samstag, aber auch am Sonntag. Viel Sonnenschein, Temperaturen 20 bis 22 Grad, in der Nacht einstellig 8 bis 6 Grad und am Sonntagabend zu späterer Stunde ziehen dann vereinzelt nochmal Regenschauer durch. 11.30 Uhr, halb 12.
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2: Ich bin Luisa Ruckdeschel. Auch in unserer Region werden gerade die Alarmsysteme für den Katastrophenfall getestet. Grund ist der bundesweite Warntag. Allein im Vogtlandkreis sollen rund 320 Sirenen aufheulen. Achten Sie auch auf die Durchsagen bei uns im Programm. Ein tonnenschweres Brückenteil blockiert seit dem Abend die A9 Richtung Berlin am Hermsdorfer Kreuz. Wegen einer blockierten Bremse war das Teil vom Auflieger eines Schwertransports gerutscht. Derzeit wird versucht, die Autobahn wieder frei zu bekommen. Erst am Wochenende ist Weltpremiere gewesen und die Nachfrage ist seitdem riesig. Der Film Maske aufgenossen wird ab kommender Woche auch im Plauner Kapitol gezeigt. Wie Produzentin Sandra Peter mitteilt, wird das Kino den Streifen ab 17. September kurzfristig ins Programm aufnehmen. Soweit Vogtlandradio kompakt.
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1: Es ist jetzt 12:02. Einen schönen guten Tag, liebe Autofahrer. Achtung auf der A4 Richtung Chemnitz in Höhe des Unternehmens Frevaika zwischen den Anschlussstellen Merane und der Anschlussstelle Glaurau Ost. Stau und stockender Verkehr wegen einem liegen gebliebenen LKW. A9 Richtung Berlin am Hermsdorfer Kreuz, wir haben es eben auch in den Schlagzeilen gehört, ist die Überfahrt zur A4 Richtung Eisenach wegen Bergungsarbeiten gesperrt. Mit der U48 ist eine Umleitung eingerichtet. B173 in Plauen an der Kreuzung Chemissostraße steht ein defekter Transporter auf der Kreuzung. Das kam von Sven rein, vielen Dank. Und geblitzt wird auf der B93 zwischen Zwickau und Grossen, in Buchwald Richtung Treuen, in Plauen in der Pausaer Straße stadteinwärts und Plauen-Alte Strassberger Straße dort in beide Richtungen. Sollten Sie noch etwas sehen, Staus, Blitzer oder mehr, melden Sie es uns bitte kostenlos unter 0800 30 30 113 oder gerne auch per WhatsApp. Und diese Nummer finden Sie im Netz auf vogtlandradio.de. Dankeschön und weiterhin eine gute Fahrt.
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1: Es ist, ja, sagen wir es mal so, herbstlich freundlich. Die Temperaturen im Moment so um die 15 Grad, bisschen was geht noch, bis 18 Grad sind heute noch drin. In den nächsten Tagen geht das so weiter. Sonne-Wolken-Mix, es bleibt trocken. Die Lücken für die Sonne werden in den nächsten Tagen ein bisschen größer. Die Temperaturen, da geht auch noch ein bisschen was, 20 bis 22 Grad werden erwartet, je nach Lage. Und am Sonntagabend zu späterer Stunde wird es den ein oder anderen Regenschauer noch geben. Bis dahin bleibt es niederschlagsfrei. Und in der Nacht sinken die Thermometer und pendeln sich zwischen 8 und 6 Grad ein. Es ist jetzt 12 Uhr.
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2: Ich bin Luisa Ruckdeschel. Der Sportcampus Klingenthal ist zur Eliteschule des Jahres 2025 gekürt worden. Der Deutsche Olympische Sportbund verlieh am Mittwochnachmittag bei einer Festveranstaltung offiziell die Auszeichnung. Vor allem Wintersport spielt in Klingenthal eine große Rolle. Dabei ist der Sportcampus sogar

0: Olympischer Bundesstützpunkt in Sachsen. Mehr dazu gleich bei uns im Programm. Die Kirche in Straßberg feiert ab heute ihr 450-jähriges Bestehen. Bis Sonntag sind zahlreiche Veranstaltungen zur Kirchengeschichte, Trampeli, Orgel und Bergbau geplant. Auch eine Führung durch die Kirche und die Orgel wird es geben. Den Start macht heute um 18 Uhr ein kirchenhistorischer Abend. Und am Sonntag schließt die Vogtland-Philharmonie die Feierlichkeiten mit zwei Festkonzerten ab. Ein Beziehungsstreit hat am Mittwochnachmittag zu einem größeren Polizeieinsatz in der Gagarinstraße in Gera geführt. Nach bisherigen Erkenntnissen stritten ein 38-jähriger Mann und eine 42-jährige Frau zunächst verbal miteinander. Im Verlauf des Streits ist das Ganze eskaliert. Der Mann soll die Frau mehrfach geschlagen und getreten und Gegenstände nach ihr geworfen haben. Dabei wurde die Frau verletzt. Der Mann wurde in Gewahrsam genommen, gegen ihn wurden entsprechende Ermittlungsverfahren eingeleitet. Im Markuskeller in Plauen findet morgen die 5. Haselbrunner Filmnacht statt. Um 19.30 Uhr läuft der Film Extra Wurst. Davor gibt es ab 15 Uhr ein buntes Rahmenprogramm mit Kindermusik und Filmen rund um die Kirche. Auch das Projekt Buntes Haselbrunn präsentiert sich im Rahmen der Filmnacht und ist mit einem Infostand vor Ort. Ziel des Projekts ist es, Menschen im Stadtteil zu verbinden und auch mit sozial benachteiligten Menschen ins Gespräch zu kommen. Organisiert wird das Ganze vom Netzwerk Haselbrunn bewegt. Das waren die Vogtland-Radio-Nachrichten.
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2: Es ist 2 Minuten oder gleich 3 Minuten nach um 12. Einen schönen guten Tag, liebe Autofahrer. Achtung, auf der A9 Richtung Berlin am Hermsdorfer Kreuz ist die Überfahrt zur A4 Richtung Eisenach wegen Bergungsarbeiten gesperrt. Mit der U48 ist eine Umleitung eingerichtet. A9 Nürnberg Richtung Halle-Leipzig zwischen Hermsdorf Süd und Hermsdorfer Kreuz hat sich ein Unfall auf dem rechten und mittleren Fahrstreifen ereignet. Eine Umleitung ist eingerichtet, links fahren am besten und die empfohlene Umleitung U48 nutzen. B173 in Plauen an der Kreuzung mit der Chamisso-Straße steht ein defekter Transporter auf der Kreuzung. Das hat uns Sven gemeldet. Und geblitzt wird auf der B93 zwischen Zwickau und Crossen in Buchwald Richtung Treuen in Plauen in der Pausaer Straße stadteinwärts und nochmal Plauen, Alte Straßberger in beide Richtungen. Wenn Sie noch was sehen, Staus, Blitzer oder mehr, melden Sie es uns bitte kostenlos unter 0800 30 30 100 oder auch per WhatsApp, diese Nummer im Netz auf voglandradio.de. Dankeschön und weiterhin eine gute Fahrt.
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2: Ja, wir haben es eben auch in den Nachrichten gehört. Großer Bahnhof gestern am Sportcampus in Klingenthal. Man hatte Grund zum Feiern und konnte quasi dann auch eine Flasche Shampoos aufmachen. Sozusagen vom Campus zum Shampoos. Mehr dazu gleich.

0: Wrecking Ball. Hier ist Ihr Vogtlandradio am Donnerstagmittag. Es ist jetzt gleich 15 Minuten nach 12.
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0: Von der Skischanze runtersausen direkt ins Klassenzimmer, was für viele nach einem echten Spagat klingt, ist am Sportcampus Klingenthal Alltag. Und gestern sind sie für diesen Mix aus Leistungssport und Lernen hoch geehrt worden. Der Deutsche Olympische Sportbund kürte sie gestern Nachmittag bei der Festveranstaltung in Klingenthal zur Elite-Schule des Jahres 2025. Sportkoordinator vom Campus Klingenthal, Sebastian Vogt.
2: Weil wir davon erfahren haben, weil es ja doch eine sehr, sehr große und besondere Auszeichnung ist, was ja schlussendlich auch deutschlandweit quasi ausgezeichnet wurde. Es ist eine besondere Sache, die man vermutlich einmal in seiner Laufzeit irgendwo erleben wird. Und es waren alle wahnsinnig stolz drauf. Also man muss ja auch sagen, es heißt zwar Elite-Schule, aber es ist trotzdem natürlich das Verbundsystem aus den drei Geschichten Schule, Sport und Internat.
0: Klingenthal gehört auch zum Olympischen Bundesstützpunkt Sachsen, vor allem für den Wintersport. Das Olympische Komitee

0: diesen Juli beschlossen, die nordische Kombination 2030 von den Olympischen Winterspielen zu streichen. Dazu Landrat Thomas Hennig.
1: Erstmal kurzfristig wird es nicht sehr viel bedeuten, aber mittelfristig werden die Fördermittel zurückgehen. Wir müssen uns darauf konzentrieren. Wir müssen hier im Vogtland, in Klingenthal, der Bundesstützpunkt werden für alles das, was durch die Luft fliegt, auch für Spezialskispringen. Wir haben hier in Sachsen die allerbesten Voraussetzungen. Hier ist fast alles vorhandene und deswegen müssen wir schauen, dass wir das so kurzfristig wie möglich hinbekommen.
0: Die Auszeichnung Elite-Schülerin des Jahres hat gestern Juliana Greibig bekommen. Die Skispringerin hat letztes Jahr ihr Abitur gemacht und lebt und trainiert weiterhin in Klingenthal.
2: Also ich bin jetzt angestellt beim Zoll, kann damit meine sportliche Karriere voll und ganz ausleben, kann mich voll und ganz auf den Sport konzentrieren. Ich durfte letztes Jahr schon ein paar Mal in den Weltcup reinschnuppern, möchte natürlich dieses Jahr mich im Weltcup auch etablieren. Ich habe noch eine Junioren-WM vor mir, eine Einzelmedaille wäre dann natürlich auch ein großer Traum.
0: Und statt Häppchen und Sekt nach der Festveranstaltung gab es für Juliana eine Runde Training. So wird Leistungssport in Klingenthal gelebt. Einer der Punkte, mit denen sie sich die Auszeichnung Elite-Schule des Jahres verdient haben.
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12: Es ist locker bewölkt, die Sonne schimmert immer mal durch und die Temperaturen um die 16 bis 18 Grad. Es bleibt trocken, auch in den nächsten Tagen, morgen am Freitag, auch am Samstag. Ein Sonne-Wolken-Mix, die Temperaturen bewegen sich um die 20 Grad. Auch am Sonntag ein ähnliches Bild. Die Lücken für die Sonne werden dann immer größer, aber am Abend ziehen dann wieder mal ein paar Regenschauer durch und die Temperaturen am Sonntag auch nur so bei maximal 22 Grad. Es ist jetzt 12.30 Uhr, 12:30.
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13: Ich bin Luisa Ruckdesche. Der Sportcampus in Klingenthal ist zur Eliteschule des Jahres 2025 gekürt worden. Der Deutsche Olympische Sportbund verlieh am Mittwochnachmittag bei einer Festveranstaltung offiziell die Auszeichnung. Die Kirche in Straßberg feiert ab heute Abend ihr 450-jähriges Bestehen. Bis Sonntag sind zahlreiche Veranstaltungen zur Kirchengeschichte, der Orgel und dem Bergbau geplant. Besonderes Highlight ist die Vogtland Philharmonie mit 2 Festkonzerten. Ein Beziehungsstreit hat am Mittwochnachmittag zu einem größeren Polizeieinsatz in der Gagarinstraße in Gera geführt.

0: wird. Ein 38-jähriger Mann soll eine 42-jährige Frau getreten, geschlagen und Gegenstände nach ihr geworfen haben. Dabei wurde die Frau verletzt. Soweit Vogtland Radio Kompakt.
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3: Kurz mal 1:30. Einen schönen guten Tag, liebe Autofahrer. Achtung, auf der A9 Richtung Berlin am Hermsdorfer Kreuz ist die Überfahrt zur A4 Richtung Eisenach wegen Bergungsarbeiten noch gesperrt. Mit der U48 ist eine Umleitung eingerichtet. Dann haben wir noch die B173, nehmen wir nochmal mit, könnte schon erledigt sein, aber wir sagen es gerne nochmal durch in Plauen Kreuzung Chamisso-Straße. Dort steht ein defekter Transporter wohl auf oder an der Kreuzung. Bisschen Vorsicht walten lassen, vielleicht ist er auch schon weg. Können Sie uns ja gern mal darüber informieren. Blitzer gibt es auch noch in Grimmitschau in der Bahnstraße Richtung Frankenhausen und in Plauen, Alte Straßberger Straße, beide Richtungen dort. Wenn Sie noch was sehen oder Veränderungen, wie eben schon erwähnt, dann lassen Sie es uns bitte wissen. Kostenlos unter 0800 30 30 113 oder auch per WhatsApp. Diese Nummer im Netz auf voglandradio.de. Dankeschön und weiterhin eine gute Fahrt.
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0: Radio am Donnerstagmittag. Es ist 12:44, gleich 12:45.
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0: Und mit unserer Vogtlandradio Wetterexpertin Anja Avolin. Hallihallo, Anja.
2: Hallo, Matthias.
0: So, jetzt ist er da, der Herbst. Ja? Wir haben drauf gewartet oder auch nicht, aber jetzt ist er da. Ob wir wollen oder nicht. Oder? Wie sieht es denn heute aus?
2: Ach, gar nicht so schlecht. Wir haben zwar eine ganze Menge Wolken, aber immerhin sind zwischendurch doch auch mal sonnige Phasen dabei. Gelegentlich sind die Wolken auch mal dunkler, die da durchziehen, aber die bleiben harmlos. Also Regen ist da nicht dran. Und Richtung Nachmittag wird es tatsächlich auch immer noch etwas freundlicher. Die Temperaturen liegen momentan noch bei 13 bis 16 Grad, aber es geht noch ein bisschen rauf, denn wie gesagt, wir haben ja noch ein bisschen Sonnenschein da, dass wir nachher so rund um den Aschberg bei 16 Grad landen werden und weiter unten dann bei 17 bis 20 Grad, also zum Beispiel in Gera oder auch in Schleiz oder in Rodewisch und in Plauen.
0: Mhm. Ja, dann ist morgen Freitag, wir lassen die Woche so ein kleines bisschen ausklingen und wie spielt denn da das Wetter mit?
2: Also wir starten wieder frisch mit Temperaturen 10 bis 7 Grad, 9 bis 7 Grad, so in dem Bereich geht's früh los. Also da muss man nochmal eine Jacke auf alle Fälle dabei haben. Aber so die Zwiebeltechnik ist, glaube ich, so für diese Jahreszeit immer ganz praktisch. Denn im Laufe des Tages wird's dann doch wärmer, sodass wir dann bei 19 bis 22 Grad am Nachmittag landen werden. Und auch morgen gibt es Sonne und Wolken. Allerdings sind die Wolken nicht so zahlreich wie heute. Also die Sonne hat mehr Platz, es bleibt trocken. Also ein schöner Tag.
0: Mhm. Von Regen ist weit und breit nichts in Sicht, den brauchen wir ja auch, ne?
2: Na, weit und breit nicht, also am Samstag sicherlich noch nicht, da bleibt es auch trocken und wir haben auch nochmal so die 19 bis 22 Grad. Aber am Sonntag, da müssen wir dann doch mit dem einen

oder anderen Schauer rechnen, vor allen Dingen Richtung Nachmittag und dann Abend kann es nasser werden. Temperaturen liegen da auch insgesamt etwas niedriger, also unter den 20 Grad auf alle Fälle. Und ja, dann gibt's halt in der Nacht zum Montag tatsächlich auch mal Wasser. Sicherlich nicht genug, aber

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1: Die Tageshöchsttemperaturen haben wir fast erreicht. Ja, da geht mehr eigentlich nicht. Für zwischen 15 und 18 Grad bewegen wir uns je nach Lage. Ansonsten recht freundlich, ein Sonne-Wolken-Mix. Es bleibt trocken. So geht's auch weiter. Morgen am Freitag ein ähnliches Bild. Ein Sonne-Wolken-Mix. Temperaturen zwischen 18 und 21 Grad. Und dann starten wir ins Wochenende und auch der Samstag. Kann ich mich nur noch mal wiederholen. Ein Sonne-Wolken-Mix. Ähnliche Temperaturen wie morgen um die 20 Grad. Und so geht's auch am Sonntag weiter. Dann allerdings am Abend, späteren Abend und in der Nacht ziehen vereinzelt Regenschauer durch. Und es ist jetzt 13 Uhr.
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2: Ich bin Luisa Ruckdesche. Der Sportcampus Klingenthal ist zur Eliteschule des Jahres 2025 gekürt worden. Der Deutsche Olympische Sportbund verlieh am Mittwochnachmittag bei einer Festveranstaltung offiziell die Auszeichnung. Vor allem Wintersport spielt in Klingenthal eine große Rolle. Dabei ist der Sportcampus sogar olympischer Bundesstützpunkt in Sachsen. Sportkoordinator Sebastian Vogt.
3: Es ist eine besondere Sache, die man vermutlich einmal in seiner Laufzeit irgendwo erleben wird, weil es ja doch eine sehr, sehr große und besondere Auszeichnung ist, was ja schlussendlich auch deutschlandweit quasi ausgezeichnet wurde. Und es waren alle wahnsinnig stolz drauf. Also man muss ja auch sagen, es heißt zwar Elite-Schule, aber es ist trotzdem natürlich das Verbundsystem aus den drei Geschichten Schule, Sport und Internat.
2: Ein Beziehungsstreit hat am Mittwochnachmittag zu einem größeren Polizeieinsatz in der Gagarinstraße in Gera geführt. Nach bisherigen Erkenntnissen stritten ein 38-jähriger Mann und eine 42-jährige Frau zunächst verbal miteinander. Im Verlauf des Streits ist das Ganze eskaliert, der Mann soll

0: die Frau mehrfach geschlagen, getreten und Gegenstände nach ihr geworfen haben. Dabei wurde die Frau verletzt. Der Mann wurde in Gewahrsam genommen, gegen ihn wurden entsprechende Ermittlungsverfahren eingeleitet. Die Kirche in Straßberg feiert ab heute ihr 450-jähriges Bestehen. Bis Sonntag sind zahlreiche Veranstaltungen zur Kirchengeschichte, Trampeli-Orgel und Bergbau geplant. Auch eine Führung durch die Kirche und die Orgel wird es geben. Den Start macht heute um 18 Uhr ein kirchenhistorischer Abend. Und am Sonntag schließt die Vogtland-Philharmonie die Feierlichkeiten mit zwei Festkonzerten ab. Im Markuskeller in Plauen findet morgen die 5. Haselbrunner Filmnacht statt. Um 19.30 Uhr läuft der Film Extrawurst. Davor gibt es ab 15 Uhr ein buntes Rahmenprogramm mit Kindermusik und Filmen rund um die Kirche. Auch das Projekt Buntes Haselbrunn präsentiert sich im Rahmen der Filmnacht und ist mit einem Infostand vor Ort. Ziel des Projekts ist es, Menschen im Stadtteil zu verbinden und auch mit sozial benachteiligten Menschen ins Gespräch zu kommen. Organisiert wird das Ganze vom Netzwerk Haselbrunn bewegt. Das waren die Vogtland-Radio-Nachrichten.
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2: Es ist in wenigen Sekunden 3:03. Einen schönen guten Tag, liebe Autofahrer. Achtung, auf der A9 Richtung Berlin am Hermsdorfer Kreuz ist die Überfahrt zur A4 Richtung Eisenach wegen Bergungsarbeiten gesperrt. Mit der U48 ist eine Umleitung eingerichtet. Geblitzt wird in Grimmitschau in der Bahnstraße Richtung Frankenhausen, in Kirchberg, zwischen Kirchberg und Kunnersdorf und Plauen, Alte Strassberger Straße haben wir hier noch stehen. Wenn Sie noch etwas sehen, Staus, Blitzer oder mehr, melden Sie es uns bitte. Das Ganze nach wie vor kostenlos unter 0800 30 30 113 oder auch per WhatsApp. Diese Nummer im Netz auf voglandradio.de. Dankeschön und weiterhin eine gute Fahrt.
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2: Und gleich bei uns Neues aus der Wirtschaft.

0: Daniel Guay, das ist doch eine schöne Nummer, die geht ins Blut. Hier ist Ihr Vogtland Radio am Donnerstagmittag. Es ist gleich 14:45.
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2: Ich bin Ron Tammel. Apple setzt bei seiner neuen iPhone-Generation auf eine deutlich offensivere Preispolitik. Die Pro-Modelle werden in Deutschland spürbar teurer. Auch das neue faltbare iPhone Duo positioniert der Konzern im Luxussegment. Hintergrund sind unter anderem gestiegene Kosten für Speicherchips, die durch den Boom bei künstlicher Intelligenz unter Druck geraten. Zugleich nutzt Apple die Preissteigerungen, um den Umsatz je verkauftem Gerät zu erhöhen. Denn der Smartphone-Markt ist weitgehend gesättigt, während Kunden ihre Geräte immer länger nutzen. Apple setzt deshalb zunehmend auf das Premium-Geschäft. Weniger verkaufte Geräte sollen durch höhere Preise und margenstarke Modelle ausgeglichen werden.
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4: Es ist ein freundlicher Herbsttag, Sonnenschein, paar Wolken mit dabei, es bleibt trocken und die Temperaturen, ja, so zwischen 16 und 18 Grad, mehr ist nicht drin. Morgen am Freitag ein ähnliches Bild, ein Sonne-Wolken-Mix. Die Temperaturen klettern teilweise bis auf 20, 21 Grad. Es bleibt auch morgen trocken, so auch am Samstag mit Beginn des Wochenendes. Ein eben solches Bild, viel Sonnenschein, paar Wolken ziehen mir durch. Die Temperaturen um die 20 Grad, Sonntag ähnliches Spiel. Dann ziehen aber am Abend Regenwolken rein und die bringen natürlich Schauer mit. Aber erst zu späterer Stunde am Abend und in der Nacht. Und jetzt ist es 13.30 Uhr, halb zwei.
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5: Ich bin Luisa Ruckdesche. Der Sportcampus in Klingenthal ist zur Eliteschule des Jahres 2025 gekürt worden. Der Deutsche Olympische Sportbund verlieh am Mittwochnachmittag bei einer Festveranstaltung offiziell die Auszeichnung. Die Kirche in Straßberg feiert ab heute Abend ihr 450-jähriges Bestehen. Bis Sonntag sind zahlreiche Veranstaltungen zur Kirchengeschichte, der Orgel und dem Bergbau geplant. Ein besonderes Highlight ist die Vogtlandphilharmonie mit zwei Festkonzerten. Ein Beziehungsstreit hat am Mittwochnachmittag zu einem größeren Polizeieinsatz in der Gagarinstraße in Gera geführt. Ein 38-jähriger Mann soll eine 42-jährige Frau getreten, geschlagen und Gegenstände nach ihr geworfen haben. Die Frau wurde dabei verletzt. Soweit Vogtlandradio kompakt.
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1: Es ist kurz nach 13:30. Einen schönen guten Tag, liebe Autofahrer. Achtung, auf der A9 Richtung Berlin am Hermsdorfer Kreuz ist die Überfahrt zur A4 Richtung Eisenach wegen Bergungsarbeiten gesperrt. Mit der U48 ist eine Umleitung eingerichtet. Geblitzt wird in Krimmitschau in der Bahnstraße Richtung Frankenhausen und zwischen Kirchberg und Kunnersdorf. Sollten Sie noch etwas sehen, Staus, Blitzer oder mehr, melden Sie es uns bitte. Das Ganze natürlich nach wie vor kostenlos unter 0800 30 30 100 und 13 oder auch per WhatsApp, diese Nummer im Netz auf vogtlandradio.de. Dankeschön und weiterhin eine gute Fahrt.
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1: Gleich bei uns mit dem Songursprung.

0: gut. White Town. Hier ist ja Vogtland Radio am Donnerstag. Wir rutschen so langsam in den Nachmittag hinein. Es ist 13:45 und Kenner wissen ganz genau, das ist die Zeit für den Songursprung. Bitteschön.
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2: To Friends. Mark Oldfield kann man durchaus als Wunderkind der Musikindustrie bezeichnen. Besonders erfolgreich war Mike Oldfield immer dann, wenn er einen guten Sänger oder eine gute Sängerin für seine Komposition gewinnen konnte. Die kurze musikalische Liaison zwischen ihm und der Schottin Maggie Reilly ist dafür ein gutes Beispiel. Mit ihr nimmt er 1984 To Friends auf. Der Song stammt vom Album Discovery. Die Plattenfirma Virgin Records hatte im Vorfeld Druck auf Mike Oldfield ausgeübt. Sie wollten kommerzielle Radiosingles auf dem Album. Insofern finden sich auf Discovery neben teils 10-minütigen klassisch-modernen Kompositionen auch Hitsingles wie To Friends. Später rebellierte Mike Oldfield offen gegen Richard Branson, den Boss von Virgin Records, und beendete eine langjährige Freundschaft. Der Song erreichte 1984 in mehreren Ländern die Top 10 und stand im Oktober 1984 eine Woche lang an der Spitze der französischen Charts. 1996 nahm Maggie Reilly den Song auf ihrem Soloalbum Eleanor neu auf und 2009 gab es von ihr eine weitere Version für das Album Looking Back, Moving Forward. Im Vergleich zum Original ist diese Version deutlich poplastiger. Wir hören heute die Version aus den 90ern.

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1: Es ist freundlich, ein Sonne-Wolken-Mix, die Temperaturen um die 18, 19 Grad. Und das geht auch in den nächsten Tagen so weiter. Morgen am Freitag ein ähnliches Bild. Es gibt größere Lücken für die Sonne, ein paar Wolken ziehen immer wieder mal mit durch. Die Temperaturen pendeln sich dann als Tageshöchstwerte um die 20 Grad ein. Und so geht's dann auch ins Wochenende. Der Samstag ein ähnliches Bild. Sonne, Wolken, Temperaturen bis zu 20 Grad. Es bleibt trocken an allen Tagen. Das ändert sich dann am Sonntag. Zunächst erst einmal ein sehr schöner Start mit viel Sonnenschein. Am Nachmittag ziehen ein paar Wolken rein und gegen Abend werden wir dann auch mit Regen rechnen müssen. Nichts Riesiges, Großes, aber hier und da wird es schon mal einen Schauer geben und die Temperaturen dann bis 22 Grad. Nachts einstellig 9 bis 6 Grad, 14 Uhr.
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2: Ich bin Luisa Ruckdeschel. Die Stadt Gera möchte Bürgerbeteiligung vereinfachen. Dafür ist heute eine neue Online-Plattform an den Start gegangen. Unter mitgestalten.gera.de können Interessierte sich zu aktuellen Projekten der Stadtentwicklung informieren, eigene Ideen und Vorschläge einbringen und an Umfragen teilnehmen. Finanziert wurde das Ganze über das Smart City-Projekt. Momentan sind auf der Webseite 5 städtische Projekte, wie zum Beispiel die kommunale Wärmeversorgung oder das Projekt Quartier Mitte zu sehen. Auch eine Umfrage darüber, wie die Bürgerbeteiligung in Gera bisher empfunden wurde, ist online zu finden. Der Sportcampus Klingenthal ist zur Elite-Schule des Jahres 2025 gekürt worden. Der Deutsche Olympische Sportbund verlieh am Mittwochnachmittag bei einer Festveranstaltung offiziell die Auszeichnung. Vor allem Wintersport spielt in Klingenthal eine große Rolle. Dabei ist der Sportcampus sogar olympischer Bundesstützpunkt in Sachsen. Sportkoordinator Sebastian Vogt.
3: Es ist eine besondere Sache, die man vermutlich einmal in seiner Laufzeit irgendwo erleben wird, weil es ja doch eine sehr, sehr große und besondere Auszeichnung ist, was ja schlussendlich auch deutschlandweit quasi ausgezeichnet wurde. Und es waren alle wahnsinnig stolz drauf. Also man muss ja auch sagen, es heißt zwar Elite-Schule, aber

0: trotzdem natürlich das Verbundsystem aus den drei Geschichten Schule, Sport und Internat.
1: Ein Beziehungsstreit hat am Mittwochnachmittag zu einem größeren Polizeieinsatz in der Gagarinstraße in Gera geführt. Nach bisherigen Erkenntnissen stritten ein 38-jähriger Mann und eine 42-jährige Frau zunächst verbal miteinander. Im Verlauf des Streits ist das Ganze eskaliert. Der Mann soll die Frau mehrfach geschlagen und getreten und Gegenstände nach ihr geworfen haben. Dabei wurde die Frau verletzt. Der Mann wurde in Gewahrsam genommen, gegen ihn wurden entsprechende Ermittlungsverfahren eingeleitet. Die Kirche in Straßberg feiert ab heute ihr 450-jähriges Bestehen. Bis Sonntag sind zahlreiche Veranstaltungen zur Kirchengeschichte, Trampeli, Orgel und Bergbau geplant. Auch eine Führung durch die Kirche und die Orgel wird es geben. Den Start macht heute um 18 Uhr ein kirchenhistorischer Abend. Und am Sonntag schließt die Vogtland-Philharmonie die Feierlichkeiten mit zwei Festkonzerten ab. Das waren die Vogtland-Radio-Nachrichten.
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3: Es ist 2:03. Einen schönen guten Tag, liebe Autofahrer. Wir haben noch die Störung auf der A9. Und zwar in Richtung Berlin. Am Hermsdorfer Kreuz ist die Überfahrt zur A4 in Richtung Eisenach wegen Bergungsarbeiten gesperrt. Mit der U48 ist eine Umleitung eingerichtet. Geblitzt wird in Krimmitschau in der Bahnstraße Richtung Frankenhausen und zwischen Kirchberg und Kunnersdorf. Wenn Sie noch was sehen, Staus, Blitzer oder mehr, melden Sie es uns bitte kostenlos unter 0800 30 30 113 oder auch per WhatsApp. Diese Nummer gibt's im Netz auf vogtlandradio.de. Dankeschön und weiterhin eine gute Fahrt.
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3: Und gleich heißt bei uns wieder Fakten, Fakten, Fakten mit dem Faktenvogt.

0: Alanis Morissette hier auf Vogtland Radio gespielt. Viertel drei, Zeit für unseren Faktenvogt und der beschäftigt sich heute mit Körperbehaarung. Ja, muss man sich nun rasieren? Muss das alles weg so unter den Armen und an gewissen Stellen oder kann das bleiben oder wie ist das alles so entstanden? Das ist eine ganz interessante Frage. Ich werde gleich mal in den Spiegel gucken und hier ist unser Faktenvogt.
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2: Die Rasierklingenindustrie erfand ein Problem, um mehr Rasierklingen zu verkaufen.
3: Hä?
2: Es gibt Produkte, die lösen ein Problem und dann gibt's Marketing, das sich erstmal ein Problem sucht. Zum Beispiel Körperbehaarung bei Frauen. 1915 brachte Gillette in den USA den ersten Rasierer auf den Markt, der ausdrücklich für Frauen gedacht war. Den ziemlich vornehm klingenden Milady Décolleté. Denn die Mode hatte sich verändert. Kleider wurden ärmelloser und plötzlich waren Achselhaare zu sehen. Und die Werbung erklärte den Frauen daraufhin sinngemäß:
4: Also so geht das nicht. Eine moderne, elegante Frau braucht glatte Achseln.
2: Vorher waren Achselhaare für die meisten Frauen schlicht, Achselhaar. Jetzt wurde es in Anzeigen plötzlich als unschön, unerwünscht oder unhygienisch betitelt. Ein genialer Marketingtrick. Erst erklärt man der Hälfte der Menschheit, dass etwas völlig Natürliches ein Problem ist und dann verkauft man daneben direkt die Lösung.
5: Wow.
2: Bei den Beinen dauerte es übrigens noch ein bisschen länger. Richtig verbreitet wurde das Rasieren dort erst einige Jahrzehnte später. Unter anderem, weil im Zweiten Weltkrieg Strümpfe knapp wurden. Heißt also, der Rasierer hat nicht nur das Haar entfernt, die Werbung hat vorher sehr erfolgreich dafür gesorgt, dass wir überhaupt entfernen wollen. Marketing kann eben einiges. Sogar dafür sorgen, dass man morgens im Bad denkt:
6: Also ich habe ja viel erwartet, aber das haut mich echt aus der Furche.
2: Tschüss.
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6: So, das Wetter. Haben wir Wetter überhaupt? Nee, wir haben kein Wetter. Habe ich hier, das ist, ah doch, hier habe ich Wetter. Gott sei Dank. Ja, das Wetter gestaltet sich sehr wechselhaft heute. Bei einem Mix aus Sonne und Wolken gibt es so 17 bis 20 Grad. Bisschen Wind ist dabei. Also alles in allem ist es freundlich und die kommenden Tage wird es noch freundlicher werden. Morgen dann so 20 bis 22 Grad immerhin. Auch morgen trockener Mix aus Sonne und Wolken und ähnlich wird sich das Wochenende gestalten. Also 21 bis 24 Grad sind durchaus drin. Auch Samstag, Sonntag so ein Mix aus Sonne und Wolken. Im Laufe des Sonntagnachmittags dann dichter Bewölkung. Und dann fängt es hier und da auch wieder an zu regnen. Es ist 14.30 Uhr.
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7: Ich bin Luisa Ruckdeschel. Der Sportcampus in Klingenthal ist zur Eliteschule des Jahres 2025 gekürt worden. Der Deutsche Olympische Sportbund verlieh am Mittwochnachmittag bei einer Festveranstaltung offiziell die Auszeichnung. Die Kirche in Straßberg feiert ab heute Abend ihr 450-jähriges Bestehen. Bis Sonntag sind zahlreiche Veranstaltungen zur Kirchengeschichte, der Orgel und dem Bergbau geplant. Ein besonderes Highlight ist die Vogtland-Philharmonie mit 2 Festkonzerten. Ein Beziehungsstreit hat am Mittwochnachmittag zu einem größeren Polizeieinsatz in der Gagarinstraße in Gera geführt. Ein 38-jähriger Mann soll eine 42-jährige Frau getreten, geschlagen und Gegenstände nach ihr geworfen haben. Dabei wurde die Frau verletzt. Soweit Vogtlandradio kompakt.
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6: Es ist 14.31 Uhr. Also gut, gleich wird es 14.32 Uhr. Paar Dinge sind noch aktuell auf den Straßen A9 Richtung Berlin am Hermsdorfer Kreuz. Ist die Überfahrt zur A4 in Richtung Eisenach. Frankfurt wegen Bergungsarbeiten gesperrt. Es gibt aber eine Umleitung über die U48, die ist da eingerichtet. Da bitte aufpassen, entsprechend hier Störungen. B92 zwischen

0: Oelsnitz und Plauen. Kurz vorm Abzweig Taltitz, da steht wohl ein Auto quer. Ja, Achsenbruch, hat Phil durchgegeben. Dankeschön. Und in Plauen derzeit auch noch Störungen. Ich nehme es doch mal mit. Plauen, Kreuzung, Hammerstraße, Kamissostraße, Pannenfahrzeug zuletzt gemeldet. Also da auch noch gerne die Augen offen halten und das Ganze gerne melden, wenn es nicht mehr aktuell ist. Oder es ein Update gibt. Geblitzt wird auch noch zwischen Kirchbeck und Kunersdorf. Und Steffen, Dankeschön, meldet einen Blitzer zwischen Treun und Schreiersgrün hier im 30er kmh-Bereich. Staus, Blitzer mehr, melden auch Sie uns bitte kostenlos 0800 30 30 113 oder per WhatsApp die Nummer auf hochlandradio.de. Dankeschön.
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0: Mit Jörg Ursprung. So, Zeit ist Mahlzeit und Zeit plus frei ist Freizeit und die gibt's gleich.

0: Porsche. Ant Hain. Ein Riesenklassiker-Hit Ende der 70er. Dancing in the City.
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0: So, und mit Sven Hopf, der ist auch da, ja, übernimmt dann die Nachrichtenredaktion, jetzt aber aus der Freizeitredaktion reingeschneit. Und du hast, du hast ein bisschen so Gänsehaut-Erzeugendes.
2: Ja, richtig, denn in der Veranstaltung Faszination Rechtsmedizin, ja, da präsentiert Deutschlands Rechtsmediziner Nummer 1, Michael Zokos, spektakuläre Fälle und seine Erfahrungen aus internationalen Einsätzen. Das Ganze ist verständlich und packend erzählt mit einzigartigem Fotomaterial. Allerdings, wie du es auch schon vielleicht ein bisschen erwähnt hast, nichts für schwache Nerven und daher auch empfohlen ab 16 Jahren. Start ist dort um 20 Uhr in der Sparkassenarena Zwickau.
0: Das ist lustig, weil ich habe das vorhin recherchiert. Nirvana. Werde ich heute Abend noch thematisieren hier im musikalischen Kalenderblatt. Ja. Und dieser Michael Zokos ist einer der Verfechter, der Forensiker, der sagt, der Tod von Kurt Cobain war kein Selbstmord, sondern Tötung.
2: Oh, ja, okay. Ich habe auch schon mal irgendwas gehört so mit dem Einschusswinkel oder irgendwie sowas.
0: Richtig.
2: Ne?
0: Und auch seinem Zustand, dass die sagen, er konnte sich eigentlich gar nicht selbst getötet haben. Und er ist da einer dabei, er als Forensiker, der die neuesten Daten mit auswertet. Vielleicht kommt das heute Abend auch zur Sprache. Das weiß man nicht. Ne? Also wir werden heute Abend Nirvana hören, weil eine besondere Nummer feierte heute ein ganz besonderes Ereignis. Aber dazu mir heute Abend. Jetzt kommen wir zum Buch Soldaten unterm Spaten. Das erzählt mit viel Humor und Selbstironie von 18 Monaten NVA-Dienst ohne Waffen. Unterschiedliche Charaktere, Weltanschauungen und der typische Männer-unter-sich-Effekt machen das Buch zu einer außerordentlichen unterhaltsamen Lektüre. Der Autor Andreas H. Buchwald, der diesen Dienst einst selbst leistete, liest heute ab 18 Uhr im Vereinshaus Stadtleben in Lengenfeld.
2: Und dann gibt's auch noch einen Tipp für morgen, garantiert auch waffenfrei. Dann treffen Kids auf Klassik. Die Vogtlandphilharmonie beantwortet die Frage, wie eigentlich ein Komponist arbeitet. Anhand der Vertonung des Weihnachtsmärchens Nussknacker und Mäusekönig durch Peter Tschaikowski. Und los geht es dort um 10.45 Uhr in der Bogenbinderhalle in Ronneburg.
0: Jawohl, für alle, die schon am Vormittag was suchen und wenn sie was haben, dann besuchen Sie unsere E-Mail-Adresse.

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1: Ja, das ist heute irgendwie frisch. Dafür sorgt auch ein leichter, kühler Wind. Ansonsten gibt es so einen Mix aus Sonne und Wolken. Die Temperaturen derzeit so bei 15 bis 18, 19 Grad. Ja, vielleicht noch mal 20 Grad drin im Laufe dann des Nachmittages. Die Nacht dann ebenfalls kühl. Bei 5 bis 10 Grad bleibt es aufgelockert, bewölkt und trocken. Ja, so geht es dann auch morgen ins Wochenende. Auch morgen am Freitag so 20 bis 22 Grad. Trockener Mix aus Sonne und Wolken. Ähnlich das Wochenende. Auch da gibt es so ein Wechselspielchen. Samstag so um die 20 Grad Marke, Sonntag 21 bis 24 Grad. Im Laufe des Sonntagnachmittags in den Abend hinein dichtere Bewölkung. Teils fängt es dann auch an zu regnen. Es ist 15 Uhr.
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2: Ich bin Sven Hopf. Der bundesweite Warntag mit dem Test der Anlagen zur Bevölkerungswarnung im Katastrophenfall ist auch im Vogtland erfolgreich verlaufen. Pünktlich um 11 Uhr haben die 318 Sirenen im Landkreis und auch Handywarn-Apps aufgeheult. Eine Dreiviertelstunde später gab es die Entwarnung. Viele Anlagen können schon digital ausgewertet werden. Bei den anderen gelangen nun nach und nach die Informationen ans Landratsamt. Peter Gebhardt von der Stabsstelle Krisenmanagement und Bevölkerungsschutz.
3: Das, was bis jetzt an Informationen an uns herangetragen wurde, hat es so funktioniert, wie es eigentlich von unserer Seite geplant war. Die Sirenen haben ausgelöst. Die Motorsirenen und dergleichen oder die älteren Anlagen haben wir über die Gemeinden monitoren lassen. Das heißt im Endeffekt, wir haben uns an die Gemeinden gewandt, die uns jetzt noch die Rückmeldungen dann langsam zusenden werden.
2: Auch die Bevölkerung kann direkt über das Landratsamt oder die Warntag-Umfrage Rückmeldungen geben. Ab Ende des Jahres werden 25 weitere Sirenenanlagen neu gebaut oder umgerüstet. Für viele ist es vielleicht nur eine Möglichkeit, ihr Auto während einer Veranstaltung im Trockenen abstellen zu können. Die große überdachte Parkfläche neben der Sparkassenarena in Zwickau dient aber auch zur Energiegewinnung. Wie das genau funktioniert, wollen die Verantwortlichen heute Nachmittag bekannt geben.
4: Auf eben jener Überdachung über dem Parkplatz wurde eine 5500 Quadratmeter große Photovoltaikanlage installiert. Dazu hat die Arena einen eigenen Batteriespeicher, eine intelligente Gebäudesteuerung und ein großes Netzwerk an regionalen Partnern. Über allem steht ein Nachhaltigkeitsprogramm, welches die Veranstaltungshalle zukunftssicher und vor allem energieeffizient aufstellen soll. Luisa Ruckdeschel, Vogtlandradio.
2: Die Stadt Gera möchte Bürgerbeteiligung vereinfachen. Dafür ist heute eine neue Online-Plattform an den Start gegangen. Unter mitgestalten.gera.de können Interessierte sich zu aktuellen Projekten der Stadtentwicklung informieren, eigene Ideen und Vorschläge einbringen und an Umfragen teilnehmen. Finanziert wurde das Ganze über das Smart City Projekt. Momentan sind auf der Webseite 5 städtische Projekte, wie zum Beispiel die kommunale Wärmeversorgung oder das Projekt Quartier Mitte, zu sehen.

0: Auch eine Umfrage darüber, wie die Bürgerbeteiligung in Gera bisher empfunden wurde, ist online zu finden. Der VfB Auerbach will am Sonntag beim Heimspiel gegen die zweite Mannschaft von Dynamo Dresden den Menschen Danke sagen, die sich ehrenamtlich für die Gesellschaft einsetzen. Einsatzkräfte von Feuerwehr, THW und anderen Organisationen sowie deren Familien bekommen laut Verein freien Eintritt. Anmelden kann man sich per Mail oder auch QR-Code. Anpfiff am Sonntag ist um 14 Uhr. Das waren die Vogtland-Radio-Nachrichten.
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2: Es ist 15 Uhr, 3 Minuten gerade geworden. Hallo auf die Straßen. Es gab gerade eine Entwarnung hier. Vom Fuchs kam das rein hier. Oh, ja, genau, B92. Die Störung besteht nicht mehr. Ja, das ist das Pannenfahrzeug zwischen Oelsnitz und Plauen aufgeräumt. Danke hier für dieses Update. Ansonsten derzeit noch ein bisschen aufpassen auf der A4 in Richtung Eisenach-Frankfurt. Zwischen Ronneburg und Gera-Leumnitz noch immer ein defekter LKW. Das sorgt hier für leicht stockenden Verkehr derzeit. Ein Blitzer ist gemeldet, zuletzt von Steffen. Dankeschön. Zwischen Treun und Schreiersgrün im 30er-kmh-Bereich gemeldet. Und wenn Sie was entdecken, Staus, Blitzer, Meeren, dann melden Sie uns das bitte kostenlos 0800 30 30 113 oder per WhatsApp die Nummer auf voglandradio.de. Ja, gerade kommt noch mal was rein, A9 Richtung Berlin. Am Hermsdorfer Kreuz ist die Überfahrt zur A4 in Richtung Eisenach-Frankfurt immer noch aufgrund von Bergungsarbeiten gesperrt. Hier erfolgt eine Umleitung über die U48.
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0: Verliebteste. Donna Lewis, I love you always forever. Aus 1996. Ich bin doch was schuldig.
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0: Ja, wir haben noch Zimmer frei. Heute noch und morgen auch noch. Für zwei Personen. Zwei Übernachtungen mit Halbpension sind drin. Eine wunderschöne Ecke, ja, da kann man auch mal hier die Nachbarschaft kennenlernen. Ja, ich hatte es gestern mit einer Hörerin, die hat gefragt, ob es auch im Winter machen kann, weil die Skifahrer sind klar, alles dann abchecken mit dem Hotel. Ne, das ist klar. Vorausgesetzt natürlich auch heute haben Sie alle drei Zahlen, die wir hier im verteilten Programm präsentieren, parat. Ja, und ich habe gesehen, wir brauchen jetzt noch die zweite Zahl. Die dritte folgt dann logischerweise später auch noch. Aber jetzt kommt erstmal für unsere Zimmernummer die Zahl Nummer 2 für heute. Hier ist sie.
2: Die zweite Zahl lautet 6. Ich wiederhole, 6.
0: So, jetzt haben wir schon zwei Ziffern und wie ich sagte, gegen später werden wir auflösen dann mit der dritten Zahl. Dann haben wir die Nummer zusammen und da bin ich gespannt, wer heute mit uns im Vogtland Radio eincheckt im IFA Schöneck Hotel und Ferienpark.
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8: Also wenn die Sonne durchguckt, ist es schön und auch angenehm. Dicke Wolken und ein leichter kühler Wind machen das dann teilweise auch wieder etwas kühler und etwas durchwachsener. Die Temperaturen, die liegen so bei 15 bis maximal 20 Grad heute. Es bleibt trocken und bei diesem Mix aus Sonne und Wolken. Die Nacht dann auch frisch bei 5 bis 10 Grad aufgelockert, bewölkt. Morgen ähnliches Bild. Also 20 bis 22 Grad sind drin. Auch morgen ein trockener Mix aus Sonne und Wolken. Und zum Wochenende dann gibt es auch viel Sonne, aber eben auch ein paar Wölkchen. Gerade Samstag zum Mischmaschwetter 20 bis 23 Grad, Sonntag 21 bis 24 Grad. Dann ein bisschen mehr Sonne, ab Sonntagnachmittag dickere Wolken, ab Abend und in der Nacht auf Montag dann teils auch Regen. 15.30 Uhr.
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9: Ich bin Sven Hopf. Der bundesweite Warntag mit dem Test der Anlagen zur Bevölkerungswarnung im Katastrophenfall ist auch im Vogtland erfolgreich verlaufen. Pünktlich um 11 Uhr haben die 318 Sirenen im Landkreis und auch Handywarn-Apps aufgeheult. Eine Dreiviertelstunde später kam die Entwarnung. Die Stadt Gera möchte Bürgerbeteiligung vereinfachen. Dafür ist heute eine neue Online-Plattform an den Start gegangen. Unter mitgestalten.gera.de können Interessierte sich zu aktuellen Projekten der Stadtentwicklung informieren, eigene Ideen und Vorschläge einbringen und an Umfragen teilnehmen. Der VfB Auerbach will am Sonntag beim Heimspiel gegen die zweite Mannschaft von Dynamo Dresden den Menschen Danke sagen, die sich ehrenamtlich für die Gesellschaft einsetzen. Einsatzkräfte von Feuerwehr, THW und anderen Organisationen sowie deren Familien bekommen laut Verein freien Eintritt. Soweit Vogtland Radio kompakt.
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8: 15.32 Uhr wird es gleich. Vorsicht bitte auf der A4 in Richtung Eisenach Frankfurt. Zwischen Ronneburg und Gera Leumnitz noch immer ein defekter LKW. Hier derzeit leicht stockend der Verkehr. A72 in Richtung Chemnitz zwischen Chemnitz Süd und Chemnitz Rottloff. Hier derzeit stockend staunt der Verkehr auf 2 bis 3 Kilometer nach Unfall. Das Ganze im Baustellenbereich. Hier bitte auch vorsichtig an das Stauende heranfahren. A9 in Richtung Berlin am Hermsdorfer Kreuz ist die Überfahrt zur A4 in Richtung Eisenach Frankfurt aufgrund von Bergungsarbeiten gesperrt. Hier ist eine Umleitung über die U48 eingerichtet. So, dann haben wir hier

0: die Meldung bekommen, Plauen, Kreuzung Hammerstraße, Kamissostraße. Immer noch aktuell das Pannenfahrzeug, das gab ein Update hier von Heike gerade vor kurzem, vielen Dank. Da steht immer noch ein Transporter und das schon seit dem Vormittag, auch das sorgt hier für Störungen. Verzeihung, am besten hier weiträumig umfahren, also Plauen, Kreuzung, Hammerstraße, Kamissostraße, diese Gefahrenstelle. Zwischen Treuen und Schreiersgrün wird geblitzt. Das kam zuletzt von Steffen rein, hier im 30er-Kmh-Bereich. Und wenn Sie was entdecken, Stausblitzer mehr, dann melden Sie uns das bitte kostenlos 0800 30 30 113 oder per WhatsApp, die Nummer auf vogtlandradio.de. Dankeschön.
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0: Mit Jörg Ursprung. Sonnige Grüße.

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1: Ja, und wenn die Sonne rausguckt, lässt es sich gut aushalten, das Wetter. Ja, das ist so ein Wechselspielchen heute aus Sonne und Wolken. Die Sonne schwitzt auch mal länger durch. Die Wolken verpfeifen sich ab und zu mal für längere Zeit. Die Temperaturen schwanken so zwischen 15 und 20 Grad. Es geht ein leichter Wind. In der Nacht wird's frisch. 5 bis 10 Grad, auch in der Nacht trocken und wechselnd bewölkt. Ähnliches Bild morgen, 20 bis 22 Grad. Und auch am Wochenende bleibt es wechselhaft, aber freundlich. Samstag so 20 bis 22 Grad. Auch am Sonntag dann viel Sonne. Zunächst in der ersten Tageshälfte bei 21 bis 24 Grad. Gegen Abend dann mehr Wolken. Dann fängt es auch schon mal an zu regnen, genauso wie in der Nacht dann auf den Montag. Es ist jetzt 16 Uhr.
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2: Ich bin Sven Hopf. Der bundesweite Warntag mit dem Test der Anlagen zur Bevölkerungswarnung im Katastrophenfall ist auch im Vogtland erfolgreich verlaufen. Pünktlich um 11 Uhr haben die 318 Sirenen im Landkreis und auch Handywarn-Apps aufgeheult. Eine Dreiviertelstunde später kam die Entwarnung. Viele Anlagen können schon digital ausgewertet werden. Bei den anderen gelangen nun nach und nach die Informationen ans Landratsamt. Peter Gebhardt von der Stabsstelle Krisenmanagement und Bevölkerungsschutz.
3: Das, was bis jetzt an Informationen an uns herangetragen wurde, hat es so funktioniert, wie es eigentlich von unserer Seite geplant war. Die Sirenen haben ausgelöst. Die Motorsirenen und dergleichen oder die älteren Anlagen haben wir über die Gemeinden monitoren lassen. Das heißt im Endeffekt, wir haben uns an die Gemeinden gewandt, die uns jetzt noch die Rückmeldungen dann langsam zusenden werden.
2: Auch die Bevölkerung kann direkt über das Landratsamt oder die Warntag-Umfrage Rückmeldungen geben. Ab Ende des Jahres werden 25 weitere Sirenenanlagen neu gebaut oder umgerüstet. Für viele ist es vielleicht nur eine Möglichkeit, ihr Auto während einer Veranstaltung im Trockenen abstellen zu können. Die große überdachte Parkfläche neben der Sparkassenarena in Zwickau dient aber auch zur Energiegewinnung. Wie das genau funktioniert, wollen die Verantwortlichen heute Nachmittag bekannt geben.
4: Auf eben jener Überdachung über dem Parkplatz wurde eine 5500 Quadratmeter große Photovoltaikanlage installiert. Dazu hat die Arena einen eigenen Batteriespeicher, eine intelligente Gebäudesteuerung und ein großes Netzwerk an regionalen Partnern. Über allem steht ein Nachhaltigkeitsprogramm, welches die Veranstaltungshalle zukunftssicher und vor allem energieeffizient aufstellen soll. Luisa Ruckdeschel, Vogtlandradio.
2: Die Stadt Gera möchte Bürgerbeteiligung vereinfachen. Dafür ist heute eine neue Online-Plattform an den Start gegangen. Unter mitgestalten.gera.de können Interessierte sich zu aktuellen Projekten der Stadtentwicklung informieren, eigene Ideen und Vorschläge einbringen und an Umfragen teilnehmen. Finanziert wurde das Ganze über das Smart City-Projekt. Momentan sind auf der Webseite 5 städtische Projekte, wie zum Beispiel die kommunale Wärmeversorgung oder das Projekt Quartier Mitte zu sehen. Auch eine Umfrage darüber, wie die Bürgerbeteiligung in Gera bisher empfunden wurde, ist online zu finden. Der VfB Auerbach will am Sonntag beim Heimspiel gegen die zweite Mannschaft von Dynamo Dresden den Menschen Danke sagen, die sich ehrenamtlich für die Gesellschaft einsetzen. Einsatzkräfte von Feuerwehr, THW und anderen Organisationen sowie deren Familien bekommen laut Verein freien Eintritt. Anmelden kann man sich per Mail oder auch QR-Code. Anpfiff am Sonntag ist um 14 Uhr. Das waren die Vogtlandradio-Nachrichten.
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1: 16 Uhr, 3 Minuten ist es. A72 in Richtung Chemnitz, zwischen Chemnitz Süd und Chemnitz Rottluff. Unfall mit mehreren Fahrzeugen, das Ganze im Baustellenbereich. Das sorgt hier derzeit für stockenden, staunenden Verkehr auf 2 bis 3 Kilometern. Hier bitte vorsichtig an das Stauende heranfahren. Eine Störung noch auf der A4 in Richtung Eisenach-Frankfurt, zwischen Ronneburg und Gera-Leumnitz, noch immer ein defekter LKW. Auch das sorgt hier derzeit für leicht stockenden Verkehr. Und dann noch auf die A9 bzw. A4 am Hermsdorfer Kreuz ist die Überfahrt zur A4 in beiden Richtungen, also in Richtung Dresden wie auch in Richtung Eisenach-Frankfurt, aufgrund von Bergungsarbeiten gesperrt. Da wird wohl umgeleitet, hier über die U48. Dann haben wir noch die Meldung bekommen, Plauen, Kreuzung Hammerstraße, Kamissostraße. Ja, schon seit Vormittag steht da ein Transporter quer. Das wurde vor kurzem von Heike nochmal geupdatet. Vielen Dank dafür. Also da bitte aufpassen und gegebenenfalls umfahren. Gerne melden, sobald diese Störung nicht mehr besteht. Aber das ist wohl noch aktuell. Und einen Blitz haben wir aktuell auch noch. Einmal von Steffen gemeldet zwischen Treuen und Schreiersgrün. Hier im 30er-KMH-Bereich, ach ja, richtig, und von Max kam noch was rein, gerade hier per WhatsApp, dankeschön. Der meldet einen Blitzer in Plauen in der Forststraße im 20er-KMH-Bereich. Da steht ein grauer Caddy und blitzt vermutlich beidseitig. Stausblitzer mehr melden auch Sie uns bitte kostenlos 0800 30 30 113 oder per WhatsApp die Nummer auf vogtlandradio.de. Vielen Dank und kommen Sie bitte gut an.
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1: 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Wir haben noch eine dritte Nummer, die dann die Zimmernummer, die heutige, die dreistellige, komplett macht. Und das ist folgende.
3: Die dritte Zahl lautet 8. Ich wiederhole, 8.
1: Damit haben wir die Zimmernummer für heute komplett. Das heißt für euch, für Sie, man kann jetzt durchfunken und mit Glück einchecken.
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0: Killers im Vogtlandradio und Human.
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0: So ist es. Wir haben heute wieder drei Zahlen rausgeboxt im Laufe des Tages im Programm. Daraus ergibt sich heute eine dreistellige Zimmernummer wieder, mit der man dann ja einchecken kann, wenn sie dann stimmt, ins IFA Schöneck Hotel und Ferienpark. Und ich habe jetzt die Kerstin in der Leitung. Kerstin, Hallöchen.
2: Hallo.
0: Ja. Jawohl, Kerstin. Sagen wir sie?
2: Wir sagen du. Ich höre dich jeden Tag, du gehörst zur Familie.
0: Oh, das ist aber klasse. Das ist ganz, ganz lieb. Das freut mich ja ganz besonders, Kerstin. Wo bist du beheimatet?
2: In Mehlteuer.
0: In Mehlteuer. Dann Grüße nach Mehlteuer.
2: Ja, danke.
0: Ja, jetzt, Kerstin, brauchen wir natürlich die Zimmernummer. Wir haben heute gesammelt, wieder drei Zahlen, also du auch.
2: Ja, die 168.
0: Die 168, hören wir mal rein.
3: Die Zimmernummer lautet 168.
0: Ich würde sagen, das stimmt, ne?
2: Ja, wunderbar, freue ich mich.
0: Super, Kerstin, Glückwunsch. Dann geht es für dich, mit wem auch immer, wen würdest du mitnehmen?
2: Ich wollte eigentlich dieses Wochenende verschenken, und zwar an ganz, ganz liebe Leute, der Holger und die Elke Wittisch. Der Holger, der hat schon sehr lange Krebs, und ich wollte den beiden mal ein schönes Wochenende vermitteln.
0: Wow, das ist ja eine tolle, nette Geste, Kerstin. Dann klären wir gleich mal im Nachhinein, wie wir das am besten alles hinwurschteln. Mit dem Gutschein. Fakt ist, du hast ihn gewonnen. Zwei Übernachtungen, zwei Personen im, wie gesagt, IFA Schöneck Hotel und Ferienpark und das Ganze mit Halbpension. Und wenn man es verschenkt und jemandem damit auch noch eine Freude machen kann, das ist natürlich auch ganz was Besonderes, ne?
2: Ich hoffe das Ganze,
0: ja. Ja. Prima, ja, das wird auf jeden Fall klappen, weil der Gutschein ist ja deiner und damit kannst du dann ja letztendlich machen, was du willst, ne?
2: Jawohl.
0: Okay. Dann freue ich mich, dass wir auch in Mehlteuer gehört werden, auch bei Kerstin und Co. und der Familie. Liebe Grüße an alle da, ne?
2: Dankeschön.
0: Und du bleibst bitte noch dran, dann klären wir, wie gesagt, alles Weitere, ne?
2: Jawohl, das mache ich. Tschüss und schöne Sendung noch.
0: Ja, danke schön.
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8: Das Wetter gestaltet sich recht wechselhaft. So Sonne, Wolken im Wechselspielchen, auch mal längere sonnige Phasen, ist sogar auch angenehm. Die Temperaturen schwanken so zwischen 15 und 20 Grad. Es geht ein leichter Wind, es bleibt trocken. Aufgelockert bewölkt die Nacht, aber frisch bei 5 bis 10 Grad. Und die nächsten Tage, ähnlich wie heute, morgen auch so um die 20 Grad Marke, so 20 bis 22 Grad. Trockener Mix aus Sonne und Wolken. Auch am Samstag dann ähnliche Werte, ebenfalls ein trockener Mix aus Sonne und Wolken. Und auch der Sonntag ist zunächst freundlich. Bei 21 bis 24 Grad gibt es gerade in der ersten Tageshälfte des Sonntags viel Sonne. Ab Abend mehr Wolken. Dann fängt es auch an zu regnen. Genauso wie in der Nacht auf Montag. 16.31 Uhr.
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9: Ich bin Sven Hopf. Der Tag der Sachsen im kommenden Jahr in Plauen wird immer mehr auch zu einem Fest für Merchandise-Sammler. Wie die Stadt mitteilt, hat die Rubinmühle nun eine eigens für das Großevent gebrandete Haferflockentüte produziert. Sie wurde beispielsweise beim jüngsten Besuch von Vertretern der Stadt in Dresden beim Tag des offenen Regierungsviertels verteilt. Der bundesweite Warntag mit dem Test der Anlagen zur Bevölkerungswarnung im Katastrophenfall ist auch im Vogtland erfolgreich verlaufen. Pünktlich um 11 Uhr haben die 318 Sirenen im Landkreis und auch Handywarn-Apps aufgeheult. Eine Dreiviertelstunde später kam die Entwarnung. Der VfB Auerbach will am Sonntag beim Heimspiel gegen die zweite Mannschaft von Dynamo Dresden den Menschen Danke sagen, die sich ehrenamtlich für die Gesellschaft einsetzen. Einsatzkräfte von Feuerwehr, THW und anderen Organisationen sowie deren Familien bekommen laut Verein freien Eintritt. Soweit Vogtland Radio kompakt.
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8: 16.32 Uhr ist es gerade geworden. A72 in Richtung Chemnitz. Zwischen Chemnitz Süd und Chemnitz Rottloff ein Unfall im Baustellenbereich mit mehreren Fahrzeugen. Hier aktuell stocken staunend auf 2 Kilometern. Bitte hier auch vorsichtig an das Stauende heranfahren. A4, Gefahrenstelle in Richtung Eisenach Frankfurt. Zwischen Ronneburg und Gera Leumnitz hier ein defekter LKW, leicht stockend der Verkehr in diesem Bereich. A4 in Richtung Dresden beziehungsweise in Richtung Eisenach Frankfurt. Ja, da ist die Überfahrt am Hermsdorfer Kreuz zur A9 in Richtung Berlin derzeit wegen Bergungsarbeiten gesperrt. also hier in beiden Richtungen Störungen, aber der

0: fährt Gerwetter umgeleitet über die U48 Rhön. Also da bitte auch aufpassen, auch hier kommt es derzeit zu Störungen, leitstockendem Verkehr. Dann hatten wir noch eine Meldung bekommen aus Plauen, das schien immer noch aktuell zu sein. Kreuzung Hammerstraße, Camissostraße, noch die Augen offen halten, vorsichtig fahren oder umfahren. Da steht wohl noch ein Transporter quer und der blockiert schon seit Vormittag diesen Bereich Kreuzung Hammerstraße, Camissostraße in Plauen. Geblitzt wird auch noch. Zuletzt kam einer rein von Max, Dankeschön. In Plauen hat er den Blitzer gemeldet, Forststraße, 20er kmh Bereich. Beidseitig aus einem grauen Caddy wohl, wird da geblitzt. Staus, Blitzer, mehr melden auch Sie uns bitte kostenlos 0800 30 30 113 oder per WhatsApp die Nummer auf voglandradio.de. Vielen Dank, kommen Sie bitte gut an.
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0: Mit Jörg Ursprung und gleich die Jobbörse.

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1: 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Auch Quereinsteiger sind willkommen. Zu ihren Aufgaben gehören die Betreuung von Kunden und Tätigkeiten im Außendienst. Geboten werden freie Zeiteinteilung, gute Verdienstmöglichkeiten sowie eine langfristige Tätigkeit. Wenn Sie gerne selbstständig und flexibel arbeiten und Kontakt mit Menschen mögen, könnte das der passende Job für Sie sein. Bewerbungen bitte über vogtland.app.de. Alle Stellen sind wie immer für alle Geschlechter ausgeschrieben. Die ausführlichen Stellenbeschreibungen, Firmenkontaktdaten und Verlinkungen finden Sie im Netz auf Vogtland Radio.

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1: Ja, es ist nach wie vor wechselhaft. Es gibt längere sonnige Phasen, ab und zu mogeln sich Wolkenbänder rein, ein leichter kühler Wind geht. Die Temperaturen schwanken zwischen 15 und 20 Grad. In der Nacht wird's frisch, ja, wolkenlos ist es auch nicht, sondern wechselnd bewölkt in der Nacht bei 5 bis 10 Grad. Die kommenden Tage in kleinen Ticken milder, morgen so 20 bis 22, am Wochenende dann 20 bis 24 Grad, die kommenden Tage dann auch so ein Mix aus Sonne und Wolken. Am Sonntagnachmittag in den Abend eine dichtere Bewölkung, dann fängt es teilweise an zu regnen und der Regen zieht sich dann auch in der Nacht auf den Montag hinein in die neue Woche. Es ist genau 17 Uhr.
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2: Ich bin Sven Hopf. Bei einer groß angelegten Kontrolle sind der Polizei im Raum Zwickau und dem Vogtland mehrere Verkehrssünder ins Netz gegangen. Laut den Beamten wurden insgesamt 290 Fahrzeuge angehalten. 25 Fahrer wurden mit dem Handy erwischt, 63, die den Gurt nicht richtig angelegt hatten, sowie 4, die bei Rot über eine Ampel gerauscht sind. Auch zahlreiche andere Delikte und mehrere, die zu schnell unterwegs waren, gingen den Beamten ins Netz. Im Landkreis Zwickau wurde ein 9-Jähriger auf einem Kleinkraftrad kontrolliert. Eine Versicherung für das Gefährt gab es nicht. Das Kind wurde nach der Kontrolle an seine Eltern übergeben. Der bundesweite Warntag mit dem Test der Anlagen zur Bevölkerungswarnung im Katastrophenfall ist auch im Vogtland erfolgreich verlaufen. Pünktlich um 11 Uhr haben die 318 Sirenen im Landkreis und auch Handywarn-Apps aufgeheult. Eine Dreiviertelstunde später kam die Entwarnung. Viele Anlagen können schon digital ausgewertet werden. Bei den anderen gelangen nun nach und nach die Informationen ans Landratsamt. Peter Gebhardt von der Stabsstelle Krisenmanagement und Bevölkerungsschutz.
3: Das, was bis jetzt an Informationen an uns herangetragen wurde, hat es so funktioniert, wie es eigentlich von unserer Seite geplant war. Die Sirenen haben ausgelöst. Die Motorsirenen und dergleichen oder die älteren Anlagen haben wir über die Gemeinden monitoren lassen. Das heißt im Endeffekt, wir haben uns an die Gemeinden gewandt, die uns jetzt noch die Rückmeldungen dann langsam zusenden werden.
2: Auch die Bevölkerung kann direkt über das Landratsamt oder die Warntag-Umfrage Rückmeldungen geben. Ab Ende des Jahres werden 25 weitere Sirenenanlagen neu gebaut oder umgerüstet. Für viele ist es vielleicht nur eine Möglichkeit, ihr Auto während einer Veranstaltung im Trockenen abstellen zu können. Die große überdachte Parkfläche neben der Sparkassenarena in Zwickau dient aber auch zur Energiegewinnung. Wie das genau funktioniert, wollen die Verantwortlichen heute bekannt geben.
4: Auf eben jener Überdachung über dem Parkplatz wurde eine 5500 Quadratmeter große Photovoltaikanlage installiert. Dazu hat die Arena einen eigenen Batteriespeicher, eine intelligente Gebäudesteuerung und ein großes Netzwerk an regionalen Partnern. Über allem steht ein Nachhaltigkeitsprogramm, welches die Veranstaltungshalle zukunftssicher und vor allem energieeffizient aufstellen soll. Luisa Ruckdeschel, Vogtlandradio.
2: Der Tag der Sachsen im kommenden Jahr in Plauen wird immer mehr auch zu einem Fest für Merchandise-Sammler. Wie die Stadt mitteilt, hat die Rubinmühle nun eine eigens für das Großevent gebrandete Haferflockentüte produziert. Sie wurde beispielsweise beim jüngsten Besuch von Vertretern der Stadt in Dresden beim Tag des offenen Regierungsviertels verteilt. Daneben gab es unter anderem auch Gummibärchen und andere Kleinigkeiten, die auf den Tag der Sachsen aufmerksam machen sollen. Die Stadt wird auch in Zukunft überregional für das Event werben. Der VfB Auerbach will am Sonntag beim Heimspiel gegen die zweite Mannschaft von Dynamo Dresden den Menschen Danke sagen, die sich ehrenamtlich für die Gesellschaft einsetzen. Einsatzkräfte von Feuerwehr, THW und anderen Organisationen sowie deren Familien bekommen laut Verein freien Eintritt. Anmelden kann man sich per Mail oder auch über einen QR-Code. Anpfiff am Sonntag ist um 14 Uhr. Das waren die Vogtlandradio-Nachrichten.
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1: Es wird 17 Uhr und 4 Minuten gleich. Entwarnung fürs Hermsdorfer Kreuz. Da ist in der Überleitung zur A4A9 wohl alles wieder aufgeräumt, also ist das wieder frei. Diese Störung besteht schon mal nicht.

0: nicht mehr. Dann haben wir auch die Störung auf der A72 in Richtung Chemnitz, zwischen Chemnitz Süd und Chemnitz Rottloff. Da hat es einen Unfall gegeben. Ah, kam gerade. Auch hier ist inzwischen die Unfallstelle geräumt, aber es staut noch leichter in und an der Baustelle. Sollte aber bald sich aufgelöst haben und dann rollt es wieder, wie es rollen soll. A4 in Richtung Eisenach Frankfurt, zwischen Ronneburg und Gera Leumnitz, immer noch ein defekter LKW. Hier derzeit leicht stockend der Verkehr. Ansonsten gibt es derzeit keine großartigen Meldungen mehr. Ach ja, richtig, Plauen nochmal gucken. Ich weiß nicht, ob es aktuell ist, wurde vor kurzem nochmal aktualisiert. Plauen, Kreuzung Hammerstraße, Kamissostraße, da wohl immer noch ein defekter Transporter, der quer steht. Das sorgt ja auch für Störungen. Da bitte aufpassen, diesen Bereich gerne melden. Sollte das nicht mehr aktuell sein. Und ansonsten ist es ruhig. Einen Blitz hat man noch gemeldet bekommen von Max, Dankeschön. Der hat zuletzt einen Blitzer oder einen Gaun Caddy gemeldet, einen Plauen Forststraße im 20er-Kmh-Bereich. Vermutlich blitzt er beidseitig. Stausblitzer mehr melden auch Sie uns bitte kostenlos 0800 30 30 113 oder per WhatsApp die Nummer auf hochlandradio.de. Dankeschön.
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0: Mit Jürgen Sprung und gleich noch der Wirtschaftsticker.

0: aus ein herrlicher Riesen-80er-Hit aus 1986, die Cutting Crew, hier im Vogtland-Radio, Died in Your Arms. Wir kommen zum Wirtschaftsticker. Da gibt es Neues aus der Firma Apple, Milliardenkonzern. Kuriose Geschichte, es gibt ja einen dritten Apple-Mitbegründer damals, der hieß Ronald Wayne. Ja, der besaß Ende 1970er 10% der Anteile am frisch gegründeten Unternehmen Apple. Ja, die Firma wurde gegründet von Steve Jobs und Steve Wozniak noch. Ja, und der dritte war eben dieser Ronald Wayne. Dem wurde das aber irgendwie schon nach kurzer Zeit zu heiß. Der stieg nach 12 Tagen wieder aus und verkaufte seine 10% von Apple für gerade einmal 800 US-Dollar. Später bekam er noch eine kleine Abfindung von 1.500 Dollar, um alle weiteren Ansprüche abzugelten. Diese 10% wären heute so rund 480 Milliarden US-Dollar wert. Ja, so kann's laufen im Leben.
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2: Ich bin Ron Tamme. Apple setzt bei seiner neuen iPhone-Generation auf eine deutlich offensivere Preispolitik. Die Pro-Modelle werden in Deutschland spürbar teurer. Auch das neue faltbare iPhone Duo positioniert der Konzern im Luxussegment. Hintergrund sind unter anderem gestiegene Kosten für Speicherchips, die durch den Boom bei künstlicher Intelligenz unter Druck geraten. Zugleich nutzt Apple die Preissteigerungen, um den Umsatz je verkauftem Gerät zu erhöhen. Denn der Smartphone-Markt ist weitgehend gesättigt, während Kunden ihre Geräte immer länger nutzen. Apple setzt deshalb zunehmend auf das Premium-Geschäft. Weniger verkaufte Geräte sollen durch höhere Preise und margenstarke Modelle ausgeglichen werden.
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3: Es bleibt wechselhaft, es ist auch durchaus frisch, ja, gerade wenn man so ein bisschen im Schatten, im kühlen Wind steht. Ansonsten zeigt sich auch die Sonne, also es bleibt bei diesem Wechselspielchen 15 bis 20 Grad die Temperaturen. In der Nacht auch aufgelockert, bewölkt, trocken bei 5 bis 10 Grad, die kommenden Tage ähnlich. Auch morgens ein trockener Mix aus Sonne und Wolken bei 20 bis 22 Grad. Am Wochenende dann so 21 bis 24 Grad. Ebenfalls ein Mix aus Sonne und Wolken. Samstag trocken, Sonntag auch sonnig. Der wärmere Tag dann des Wochenendes. Aber ab Sonntagabend spätestens dichtere Wolken, teils auch mit Regen. 17.30 Uhr.
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4: Ich bin Sven Hopf. Bei einer groß angelegten Kontrolle sind der Polizei im Raum Zwickau und dem Vogtland mehrere Verkehrssünder ins Netz gegangen. Laut den Beamten wurden insgesamt 290 Fahrzeuge angehalten. 25 Fahrer wurden mit dem Handy erwischt, 63, die den Gurt nicht richtig angelegt hatten, sowie 4, die bei Rot über eine Ampel gerauscht sind. Der Tag der Sachsen im kommenden Jahr in Plauen wird immer mehr auch zu einem Fest für Merchandise-Sammler. Wie die Stadt mitteilt, hat die Rubinmühle nun eine eigens für das Großevent gebrandete Haferflockentüte produziert. Sie wurde beispielsweise beim jüngsten Besuch von Vertretern in der Stadt in Dresden beim Tag des offenen Regierungsviertels verteilt. Der VfB Auerbach will am Sonntag beim Heimspiel gegen die zweite Mannschaft von Dynamo Dresden den Menschen Danke sagen, die sich ehrenamtlich für die Gesellschaft einsetzen. Einsatzkräfte von Feuerwehr, THW und anderen Organisationen sowie deren Familien bekommen laut Verein freien Eintritt. Soweit Vogtland Radio kompakt.
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3: Es ist 17.32 Uhr, also gleich wird es 17.32 Uhr. Vorsicht bitte aktuell auf der A72 Zwickau Richtung Plauen. Zwischen Zwickau Ost und Zwickau West ein liegen gebliebenes Fahrzeug im Baustellenbereich. Hier aktuell stocken, stauend auf 2 Kilometern, also 1 bis 2 Kilometer sind es wohl. Hier bitte auch vorsichtig an das Stauende heranfahren. Nach wie vor die Störung auf der A4, hier in Richtung Eisenach Frankfurt zwischen Ronneburg und Gera Leumnitz immer noch ein defekter LKW. Auch in diesem Bereich leicht stockend der Verkehr. So, zuletzt hatte man uns gemeldet in Plauen, Kreuzung Hammerstraße, Kamissostraße, liegen gebliebener Transporter. Ja, ich weiß nicht, ob es aktuell ist. Da bitte entsprechend einfach aufpassen oder gerne updaten oder melden, sobald das nicht mehr besteht, wenn Sie das entdecken. Und danke an Max, der hatte noch einen Blitzer gemeldet, hier den grauen Caddy entdeckt in Plauen Forststraße. Im 20er kmh-Bereich, der blitzt vermutlich beidseitig. Stausblitzer mehr melden auch Sie uns bitte kostenlos 0800 30 30 113 oder per WhatsApp. Die Nummer auf vogtlandradio.de. Dankeschön, kommen Sie gut an.
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3: Mit Jörg Ursprung und gleich gibt's wieder Kinotickets geschenkt.

Adi sagt. Summertime Sadness hier im Vogtlandradio von Lana Del Rey. Ja, wir gehen in Richtung Herbst, aber noch ist es ja schön. Hab auch mal geschielt, die nächsten Tage, nächsten Wochen durchaus noch angenehm und warm von den Temperaturen. Im Kino ist es sowieso warm. Ja, da kann man jetzt zu jeder Jahreszeit hingehen, sich einkuscheln in den Kinosesseln und auf die Großleinwand schauen, Erlebnis pur. 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Ich habe mal den David rausgezogen hier, David Schuster aus Markneukirchen. Was hat er geschrieben hier? Meine Couch und ich brauchen dringend eine Beziehungspause. Kino wäre da perfekt. Ja, ist gebongt, David. Viel Spaß. 2 Tickets für dich und Angelika Böhm. Die möchte auch gerne gucken im Kapitol. Das wäre perfekt. Die Odyssee, hat sie geschrieben, wäre schick. Aber ihr, Sie können mit den Tickets natürlich machen, was Sie wollen. 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
1: Ja, es ist wechselhaft, aufgelockert, bewölkt. Frisch ist es bei 14 bis 17 Grad. In der Nacht kühl, 5 bis 10 Grad. Es bleibt trocken und aufgelockert, bewölkt. Morgen, Samstag, Sonntag ein ähnliches Bild wie heute. So ein Mix aus Sonne und Wolken. Morgen ein bisschen was über 20 Grad. Es bleibt auch trocken, genauso wie am Samstag bei 20 bis 23 Grad. Der Mix aus Sonne und Wolken. Sonntag 21 bis 24 Grad. Da wird es auch mal wieder schön und vollsonnig. Erst ab Nachmittag des Sonntages in den Abend hinein dichtere Bewölkung. Zum Abend auch Regen, genauso wie dann teils in der Nacht auf den Montag. Es ist jetzt 18 Uhr.
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2: Ich bin Sven Hopf. Bei einer groß angelegten Kontrolle sind der Polizei im Raum Zwickau und dem Vogtland mehrere Verkehrssünder ins Netz gegangen. Laut den Beamten wurden insgesamt 290 Fahrzeuge angehalten. 25 Fahrer wurden mit dem Handy erwischt, 63, die den Gurt nicht richtig angelegt hatten, sowie 4, die bei Rot über eine Ampel gerauscht sind. Auch zahlreiche andere Delikte und mehrere, die zu schnell unterwegs waren, wurden registriert. Im Landkreis Zwickau wurde ein 9-Jähriger auf einem Kleinkraftrad kontrolliert. Eine Versicherung für das Gefährt gab es nicht. Das Kind wurde nach der Kontrolle an seine Eltern übergeben. Sie gilt auch für Pendler aus dem Vogtland als eine wichtige Verbindung. Doch der laufende Ausbau der B173 im oberfränkischen Haid verzögert sich bis ins nächste Jahr hinein.
3: Wie das staatliche Bauamt Bayreuth mitteilt, sind unerwartet aufwendige Arbeiten an den Versorgungsleitungen der Grund. Denn die alten Unterlagen stimmen nicht mit der tatsächlichen Lage der Wasser-, Strom- und Telefonleitungen überein. Das kostet Zeit. Eigentlich sollte der Ausbau Ende des Jahres abgeschlossen sein. Nun ist vom dritten Quartal 2027 die Rede. Während der Winterpause soll der Bereich aber geöffnet werden, heißt es weiter. Ron Tamme, Vogtlandradio.
2: Der Tag der Sachsen im kommenden Jahr in Plauen wird immer mehr auch zu einem Fest für Merchandise-Sammler. Wie die Stadt mitteilt, hat die Rubinmühle nun eine eigens für das Großevent gebrandete Haferflockentüte produziert. Sie wurde beispielsweise beim jüngsten Besuch von Vertretern der Stadt in Dresden beim Tag des offenen Regierungsviertels verteilt. Daneben gab es unter anderem auch Gummibärchen und andere Kleinigkeiten, die auf den Tag der Sachsen aufmerksam machen sollen. Die Stadt wird auch in Zukunft überregional für das Event werben. Der VfB Auerbach will am Sonntag beim Heimspiel gegen die zweite Mannschaft von Dynamo Dresden den Menschen Danke sagen, die sich ehrenamtlich für die Gesellschaft einsetzen. Einsatzkräfte von Feuerwehr, THW und anderen Organisationen sowie deren Familien bekommen laut Verein freien Eintritt. Anmelden kann man sich per Mail oder auch über einen QR-Code. Anpfiff am Sonntag ist um 14 Uhr. Das waren die Vogtlandradio-Nachrichten.
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1: 18.03 Uhr ist es gleich. Lisa hat eine ganz aktuelle Meldung dort gegeben. Verkehrsunfall, da wohl mit Pkw und Fahrradfahrer. In Plauen ist das. Von der Dresdner Straße kommend, da Höhe Totaltankstelle in Richtung Karl-Friedrich-Schinkel-Straße, Höhe der Rettungswache. Also hier kommt es aufgrund des Einsatzes auch von Rettungskräften derzeit zu Störungen. Da bitte aufpassen oder gegebenenfalls umfahren. So, Sabrina hat ein Beweisfoto geschickt. Vielen herzlichen Dank. Update gibt's da von der Kreuzung in Plauenhammerstraße, Kamissostraße. Da steht immer noch ein defekter Transporter. Ja, da bitte aufpassen, der sorgt da auch für Störungen derzeit immer noch. Dann mal auf die Autobahnen auf der A72. Bitte Vorsicht in Richtung Hof zwischen Zwickau Ost und Zwickau West. Ein defektes Fahrzeug im Baustellenbereich. Hier stockend der Verkehr auf 1 bis 2 Kilometern. Und die Gefahrenstelle auf der A4 besteht noch in Richtung Eisenach Frankfurt zwischen Ronneburg und Gera Leumitz. Ein defekter LKW. Auch hier leicht stockend der Verkehr. Blitzer hatten wir noch. Max hat einen gemeldet. Nehme ich noch mal mit. Ja, zuletzt hat er den gemeldet in Plauen. Dankeschön. In der Forststraße. Da steht oder stand ein grauer Caddy. Da einfach aufpassen. Im 20er kmh-Bereich, denn der blitzt vermutlich beidseitig. Stausblitzer mehr melden auch Sie uns bitte. Kostenlos. 0800 30 30 113 oder per WhatsApp die Nummer auf vogtlandradio.de. Dankeschön.

beschwipst geht es durch den Donnerstagabend, beschwipst von einer Art Bowle, ja, der man den Alkohol gar nicht so richtig anmerkt, der es oder die es dann kräftig in sich hat, oder dieser Wein hat es in sich, der Summer Wine, hier besungen von Wille Wallo und Natalia Avellon im Vogtlandradio. Damit kommen wir jetzt zu unserem musikalischen Kalenderblatt an diesem 10. September. Wir gehen da jetzt genau 35 Jahre in der Musikhistorie zurück. 1991, am 10. September, veröffentlicht Nirvana mit Smells Like Teen Spirit die erste Single-Auskopplung aus dem Album Nevermind. Der Song, ja, der wird zur Hymne einer ganzen Generation. Er gilt auch als der Titel der Grunge, also die Musikrichtung Grunge im Allgemeinen, und Nirvana im Speziellen zum Durchbruch verhalf. Smells Like Teen Spirit ist auch zweifelsfrei Nirvanas größter Erfolg. Allein an den Verkaufszahlen und den Platin- bzw. Diamant-Auszeichnungen gemessen, ist Smells Like Teen Spirit einer der erfolgreichsten Songs aller Zeiten. Die Entstehungsgeschichte erzählt, dass mal eine Freundin der Band Kurt Smells Like Teen Spirit bei einer Party an die Wand kritzelte. Ja, also Kurt Cobain ist damit gemeint, riecht wie, ja, Teenager-Geist, frei übersetzt. Und Cobain hielt den Satz damals für einen tiefgründigen Slogan und beschloss tatsächlich, einen Song daraus zu machen. Das war gut. In Wahrheit hieß das Deodorant von Cobains damaliger Freundin Teen Spirit. Und die Wandschmiere war mehr so ein Scherz in den Schnapslaunen. Ja, weil er, klar, er nach dem Deodorant seiner Freundin gerochen hat. Aber so ist das mit den Songgeschichten. Die Entstehung ist manchmal trivial, das Ergebnis bahnbrechend.

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12: Das Wetter gestaltet sich frisch. Ja, das wird auch merklich frischer, also kühler mit dem dann schwindenden Tageslicht. Die Temperaturen, die liegen aktuell noch so bei 13 bis 17, in der Nacht bei frischen 5 bis 10 Grad. Es bleibt aufgelockert, bewölkt und trocken. Morgen dann ähnlich wie heute, ja, ähnliches Bild, ein bisschen mehr Sonne, ein paar weniger Wolken, aber es gibt auch morgen so einen Mix. Bei 20 bis 22 Grad ist es trocken, genauso wie am Samstag. Dann 20 bis 23 Grad, Sonntag 21 bis 24 Grad, auch mal vollsonnig. Erst im Laufe des Sonntagnachmittags in den Abend hinein mehr Wolken und am späteren Abend und in der Nacht auf Montag teils auch Regen.
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12: Es ist genau 18.32 Uhr. Ja, hartnäckig steht da so ein Transporter in Plauen, Kreuzung Hammerstraße, Kamissostraße. Hatte Sabrina hier aktualisiert mit Beweisfoto vor kurzem. Und auch Sven hat es gerade noch mal durchgegeben. Also das Ding steht da immer noch. Also da ein bisschen aufpassen. Ja, der Verkehr hat zwar nachgelassen, aber trotzdem diese Gefahrenstelle noch. Kreuzung Hammerstraße, Kamissostraße in Plauen. Elise hatte durchgegeben einen Unfall, ja, von der Dresdner Straße kommend in Plauen. Da an der Total-Tankstelle vorbeifahrend in Höhe der Rettungswache dann. Da hat es einen Unfall gegeben, wohl mit PKW und Fahrrad. Also da auch noch aufpassen. Ich weiß nicht, ob das noch aktuell ist von der Störung her. Aber das hatte sich vor einer halben Stunde circa ereignet. Deswegen da Obacht. Und dann haben wir noch, was haben wir noch hier, die A72. Ist auch noch aktuell. Derzeit in Richtung Hof zwischen Zwickau Ost und Zwickau West steht ein defektes Fahrzeug im Baustellenbereich. Auch das sorgt für stockenden Verkehr hier auf 1 Kilometer. Bitte auch vorsichtig da an das Stauende heranfahren. So, das soll es gewesen sein. Kommen Sie gut an.
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Mensch, das ist schon verrückt. Da fällt mir gerade auf, das ist ja auch ein Cover. Rosenstolz, heut Nacht. Ja, im Original ist das Ding von Spliff, die ehemaligen Mitglieder der Nina Hagen Band. Ja, als die sich da von Nina Hagen getrennt haben, wurde aus den anderen Musikern Spliff und die haben heut Nacht im Original gemacht. Und hier von Rosenstolz. Vielleicht dazu auch mal bei Gelegenheit die Geschichte. Wir machen aber weiter in dieser Kategorie.

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1: Heute geht's um den Psycho-Killer, den Psycho-Killer. Ein Song von den Talking Heads, veröffentlicht auf ihrem Debüt-Studio-Album Talking Heads 77. Einfach deswegen, weil es 1977 herausgekommen ist. Er war der erste Song der Talking Heads in den Charts. Der erste Song, den auch alle Bandmitglieder gemeinsam geschrieben haben. Und ich denke, der Psycho Killer von den Talking Heads dürfte einer der bekanntesten Songs dieser Band sein. Man hat sich da an einem Serienmörder orientiert in den USA. Und der David Byrne, der Kopf der Talking Heads, hat mal gesagt, ja, man kann auch immer den Bösewichten hier und da einen Song widmen. Und jetzt kommen wir zu Duran Duran, britische Musikgruppe, die 1978 gegründet worden sind und sich nach dem Bösewicht Duran Duran aus dem Science-Fiction-Film Barbarella benannt haben. Und die haben sich dann auch mal den Titel der Talking Heads Psycho Killer zur Brust genommen und das draus gemacht.

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1: Ja, das ist durchaus frisch an diesem Donnerstagabend. Ja, und wenn das Tageslicht dann weg ist, dann geht's auch weiter runter mit den Temperaturen. Aktuell liegen sie noch so bei 13 bis 17 Grad, in der Nacht bei 5 bis 10 Grad. Es bleibt aufgelockert, bewölkt und trocken. Auch morgen dann so ein ähnliches Bild. Sonne und Wolken im Wechsel, 20 bis 22 Grad. Auch der Samstag trocken mit einem Mix aus Sonne und Wolken. Ebenfalls so bei 20 bis 23 Grad. Am Sonntag 21 bis 24 Grad. Auch der Sonntag freundlich, mild, mit viel Sonnenschein. Erst in der zweiten Tageshälfte so

0: Nachmittag in den Abend hinein mehr Wolken. Am Sonntagabend und in der Nacht dann auf den Montag auch wieder Regen. Es ist jetzt 19 Uhr.
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2: Ich bin Sven Hopf. Nachdem der Sportcampus Klingenthal nun auch mit einer offiziellen Zeremonie den Titel Elite-Schule des Jahres 2025 verliehen bekommen hat, geht der Blick auch in Richtung Zukunft. Nachdem die nordische Kombination aus dem Olympiaprogramm geflogen ist, muss sich der Standort vor allem auch auf seine anderen Kompetenzen konzentrieren. Die Sportart bleibt zwar weiter wichtig, aber in Zukunft braucht es eine Entwicklung, so Landrat Thomas Hennig.
3: Erstmal kurzfristig wird es nicht sehr viel bedeuten, aber mittelfristig werden die Fördermittel zurückgehen. Wir müssen uns darauf konzentrieren. Wir müssen hier im Vogtland, in Klingenthal, der Bundesstützpunkt werden für alles das, was durch die Luft fliegt, auch für Spezialskispringen. Wir haben hier in Sachsen die allerbesten Voraussetzungen. Hier ist fast alles vorhandene und deswegen müssen wir schauen, dass wir das so kurzfristig wie möglich hinbekommen.
2: Sie gilt auch für Pendler aus dem Vogtland als eine wichtige Verbindung. Doch der laufende Ausbau der B173 im oberfränkischen Haid verzögert sich bis nächstes Jahr hinein.
4: Wie das staatliche Bauamt Bayreuth mitteilt, sind unerwartet aufwendige Arbeiten an den Versorgungsleitungen der Grund. Denn die alten Unterlagen stimmen nicht mit der tatsächlichen Lage der Wasser-, Strom- und Telefonleitungen überein. Das kostet Zeit. Eigentlich sollte der Ausbau Ende des Jahres abgeschlossen sein. Nun ist vom dritten Quartal 2027 die Rede. Während der Winterpause soll der Bereich aber geöffnet werden, heißt es weiter. Ron Tamme, Vogtlandradio.
2: Der Tag der Sachsen im kommenden Jahr in Plauen wird immer mehr auch zu einem Fest für Merchandise-Sammler. Wie die Stadt mitteilt, hat die Rubinmühle nun eine eigens für das Großevent gebrandete Haferflockentüte produziert. Sie wurde beispielsweise beim jüngsten Besuch von Vertretern der Stadt in Dresden beim Tag des offenen Regierungsviertels verteilt. Daneben gab es unter anderem auch Gummibärchen und andere Kleinigkeiten, die auf den Tag der Sachsen aufmerksam machen sollen. Die Stadt wird auch in Zukunft überregional für das Event werben. Der bundesweite Warntag mit dem Test der Anlagen zur Bevölkerungswarnung im Katastrophenfall ist auch im Vogtland erfolgreich verlaufen. Pünktlich um 11 Uhr haben die 318 Sirenen im Landkreis und auch Handywarn-Apps aufgeheult. Eine Dreiviertelstunde später kam die Entwarnung. Viele Anlagen können schon digital ausgewertet werden. Bei den anderen gelangen nun nach und nach die Informationen ans Landratsamt. Auch die Bevölkerung kann direkt über das Landratsamt oder die Warntag-Umfrage Rückmeldungen geben. Ab Ende des Jahres werden 25 weitere Sirenenanlagen neu gebaut oder umgerüstet. Erst vor wenigen Tagen ist Weltpremiere gewesen und die Nachfrage ist seitdem riesig. Der Film Maske auf Genossen wird ab kommender Woche auch im Plauener Kapitol gezeigt. Wie Produzentin Sandra Peter mitteilt, wird das Kino den Streifen kurzfristig ins Programm aufnehmen. Erstmals gezeigt wurde der Film vergangenes Wochenende in Magnerkirchen. Die Satire beleuchtet das fiktive Szenario einer Corona-Pandemie zu DDR-Zeiten. Gedreht wurde unter anderem mit Schauspieler Martin Semmelrogge an verschiedenen Orten im Vogtland. Das waren die Top-Themen des Tages.
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0: Es wird gleich 19 Uhr in 4 Minuten. Es ist wieder ruhiger geworden auf den Straßen. Das meiste ist aufgeräumt. Nochmal der Hinweis, in Plauen, Kreuzung Hammerstraße, Kamissostraße steht da immer noch so ein Pannenfahrzeug, so ein defekter Transporter. Auf jeden Fall steht er da immer noch. Sven und Sabrina hatten es vor kurzem auch nochmal aktualisiert. Da einfach ein bisschen aufpassen. Blitzer liegen sonst auch keine vor. Kommen Sie gut an.
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Das ist neue Musik im Vogtlandradio von Rosemary Alabra und Feel Again. Viel Gefühl legen wir auch heute in den Feierabendsong an diesem 10. September. Das Ding wurde produziert, komponiert im Jahr 1955. In vielen Versionen hat der heutige Feierabendsong Million-Seller-Status erreicht. Es geht um Unchained Melody. Das ist einer der wenigen Popsongs, bei denen der Songtitel im Text überhaupt nicht vorkommt. Und der Titel ist für das Lied auch nicht bedeutend. Also der besitzt da überhaupt keine Bedeutung. Aber das Ding wurde herumgereicht. Die erste große, sehr bekannte Version, die kam dann von den Righteous Brothers. Die haben das Ding eigentlich mit sehr, sehr groß gemacht. Harry Belafonte hat es mal aufgenommen. Also es wurde wirklich rumgereicht. Unchained Melody in hunderten Coverversionen existiert das Ganze. Sam Cooke hat sich dran gemacht. Cliff Richard hat es aufgenommen. Sonny und Cher, wie gesagt 1965, die Righteous Brothers, auch Al Martino hat's gemacht, Roy Orbison, Elvis hat auch eine wunderbare Variante da abgeliefert. Ich habe aber heute den Song rausgesucht von Mark Martell. Mark Martell ist ein großartiger kanadischer Sänger. Der ist auch teilweise mit Queen auf Tour. Er kommt an die Stimme von Freddie Mercury nicht dran. Aber es ist nah dran. Also der ist auch sehr facettenreich von der Stimmgewalt her und heute als Feierabendsong so ein bisschen schmusi-busi zum Ausklang des Tages langsam. Mark Martell und seine Version von Unchained Melody.

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1: In der Nacht ist es überwiegend stark bewölkt bei maximal 7 Grad. Morgen und am Samstag sieht es bei 20 Grad und einem trockenen Mix aus Sonne und Wolken recht ähnlich an beiden Tagen aus. Am Sonntag ziehen dann wieder vereinzelt Regenschauer durch bei Temperaturen knapp über der 20-Grad-Marke.
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1: Ich bin Sven Hopf. Nachdem der Sportcampus Klingenthal nun auch mit einer offiziellen Zeremonie den Titel Elite-Schule des Jahres 2025 verliehen bekommen hat, geht der Blick auch in Richtung Zukunft. Nachdem die nordische Kombination aus dem Olympiaprogramm geflogen ist, muss sich der Standort vor allem auch auf seine anderen Kompetenzen konzentrieren. Die Sportart bleibt zwar weiter wichtig, aber in Zukunft braucht es eine Entwicklung, so Landrat Thomas Hennig.
2: Erstmal kurzfristig wird es nicht sehr viel bedeuten, aber mittelfristig werden die Fördermittel zurückgehen. Wir müssen uns darauf konzentrieren. Wir müssen hier im Vogtland, in Klingenthal, der Bundesstützpunkt werden für alles das, was durch die Luft fliegt. Auch für Spezialskispringen.

0: Wir haben hier in Sachsen die allerbesten Voraussetzungen. Hier ist fast alles vorhanden. Und deswegen müssen wir schauen, dass wir das so kurzfristig wie möglich hinbekommen.
1: Sie gilt auch für Pendler aus dem Vogtland als eine wichtige Verbindung. Doch der laufende Ausbau der B173 im oberfränkischen Haid verzögert sich bis nächstes Jahr hinein.
2: Wie das staatliche Bauamt Bayreuth mitteilt, sind unerwartet aufwendige Arbeiten an den Versorgungsleitungen der Grund. Denn die alten Unterlagen stimmen nicht mit der tatsächlichen Lage der Wasser-, Strom- und Telefonleitungen überein. Das kostet Zeit. Eigentlich sollte der Ausbau Ende des Jahres abgeschlossen sein. Nun ist vom dritten Quartal 2027 die Rede. Während der Winterpause soll der Bereich aber geöffnet werden, heißt es weiter. Ron Tamme, Vogtlandradio.
1: Der Tag der Sachsen im kommenden Jahr in Plauen wird immer mehr auch zu einem Fest für Merchandise-Sammler. Wie die Stadt mitteilt, hat die Rubinmühle nun eine eigens für das Großevent gebrandete Haferflockentüte produziert. Sie wurde beispielsweise beim jüngsten Besuch von Vertretern der Stadt in Dresden beim Tag des offenen Regierungsviertels verteilt. Daneben gab es unter anderem auch Gummibärchen und andere Kleinigkeiten, die auf den Tag der Sachsen aufmerksam machen sollen. Die Stadt wird auch in Zukunft überregional für das Event werben. Der bundesweite Warntag mit dem Test der Anlagen zur Bevölkerungswarnung im Katastrophenfall ist auch im Vogtland erfolgreich verlaufen. Pünktlich um 11 Uhr haben die 318 Sirenen im Landkreis und auch Handywarn-Apps aufgeheult. Eine Dreiviertelstunde später kam die Entwarnung. Viele Anlagen können schon digital ausgewertet werden. Bei den anderen gelangen nun nach und nach die Informationen ans Landratsamt. Auch die Bevölkerung kann direkt über das Landratsamt oder die Warntag-Umfrage Rückmeldungen geben. Ab Ende des Jahres werden 25 weitere Sirenenanlagen neu gebaut oder umgerüstet. Erst vor wenigen Tagen ist Weltpremiere gewesen und die Nachfrage ist seitdem riesig. Der Film Maske auf Genossen wird ab kommender Woche auch im Plauener Kapitol gezeigt. Wie Produzentin Sandra Peter mitteilt, wird das Kino den Streifen kurzfristig ins Programm aufnehmen. Erstmals gezeigt wurde der Film vergangenes Wochenende in Markneukirchen. Die Satire beleuchtet das fiktive Szenario einer Corona-Pandemie zu DDR-Zeiten. Gedreht wurde unter anderem mit Schauspieler Martin Semmelrogge an verschiedenen Orten im Vogtland. Das waren die Top-Themen des Tages.

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1: In der Nacht ist es überwiegend stark bewölkt bei maximal 7 Grad. Morgen und am Samstag sieht es bei 20 Grad und einem trockenen Mix aus Sonne und Wolken recht ähnlich an beiden Tagen aus. Am Sonntag ziehen dann wieder vereinzelt Regenschauer durch bei Temperaturen knapp über der 20-Grad-Marke.
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1: Ich bin Sven Hopf. Nachdem der Sportcampus Klingenthal nun auch mit einer offiziellen Zeremonie den Titel Elite-Schule des Jahres 2025 verliehen bekommen hat, geht der Blick auch in Richtung Zukunft. Nachdem die nordische Kombination aus dem Olympiaprogramm geflogen ist, muss sich der Standort vor allem auch auf seine anderen Kompetenzen konzentrieren. Die Sportart bleibt zwar weiter wichtig, aber in Zukunft braucht es eine Entwicklung, so Landrat Thomas Hennig.
2: Erstmal kurzfristig wird es nicht sehr viel bedeuten, aber mittelfristig werden die Fördermittel zurückgehen. Wir müssen uns darauf konzentrieren. Wir müssen hier im Vogtland, in Klingenthal, der Bundesstützpunkt werden für alles das, was durch die Luft fliegt, auch für Spezialskispringen. Wir haben hier in Sachsen die allerbesten Voraussetzungen. Hier ist fast alles vorhandene und deswegen müssen wir schauen, dass wir das so kurzfristig wie möglich hinbekommen.
1: Sie gilt auch für Pendler aus dem Vogtland als eine wichtige Verbindung. Doch der laufende Ausbau der B173 im oberfränkischen Haid verzögert sich bis nächstes Jahr hinein.
3: Wie das staatliche Bauamt Bayreuth mitteilt, sind unerwartet aufwendige Arbeiten an den Versorgungsleitungen der Grund. Denn die alten Unterlagen stimmen nicht mit der tatsächlichen Lage der Wasser-, Strom- und Telefonleitungen überein. Das kostet Zeit. Eigentlich sollte der Ausbau

0: des Jahres abgeschlossen sein. Nun ist vom dritten Quartal 2027 die Rede. Während der Winterpause soll der Bereich aber geöffnet werden, heißt es weiter. Ron Tammel, Vogtlandradio.
1: Der Tag der Sachsen im kommenden Jahr in Plauen wird immer mehr auch zu einem Fest für Merchandise-Sammler. Wie die Stadt mitteilt, hat die Rubinmühle nun eine eigens für das Großevent gebrandete Haferflockentüte produziert. Sie wurde beispielsweise beim jüngsten Besuch von Vertretern der Stadt in Dresden beim Tag des offenen Regierungsviertels verteilt. Daneben gab es unter anderem auch Gummibärchen und andere Kleinigkeiten, die auf den Tag der Sachsen aufmerksam machen sollen. Die Stadt wird auch in Zukunft überregional für das Event werben. Der bundesweite Warntag mit dem Test der Anlagen zur Bevölkerungswarnung im Katastrophenfall ist auch im Vogtland erfolgreich verlaufen. Pünktlich um 11 Uhr haben die 318 Sirenen im Landkreis und auch Handywarn-Apps aufgeheult. Eine Dreiviertelstunde später kam die Entwarnung. Viele Anlagen können schon digital ausgewertet werden. Bei den anderen gelangen nun nach und nach die Informationen ans Landratsamt. Auch die Bevölkerung kann direkt über das Landratsamt oder die Warntag-Umfrage Rückmeldungen geben. Ab Ende des Jahres werden 25 weitere Sirenenanlagen neu gebaut oder umgerüstet. Erst vor wenigen Tagen ist Weltpremiere gewesen und die Nachfrage ist seitdem riesig. Der Film Maske auf Genossen wird ab kommender Woche auch im Plauener Kapitol gezeigt. Wie Produzentin Sandra Peter mitteilt, wird das Kino den Streifen kurzfristig ins Programm aufnehmen. Erstmals gezeigt wurde der Film vergangenes Wochenende in Markneukirchen. Die Satire beleuchtet das fiktive Szenario einer Corona-Pandemie zu DDR-Zeiten. Gedreht wurde unter anderem mit Schauspieler Martin Semmelrogge an verschiedenen Orten im Vogtland. Das waren die Top-Themen des Tages.
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0: 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Widder.
1: Es fällt Ihnen heute wahrscheinlich schwerer als sonst, kraftvoll in den Tag zu starten. Wenn Sie sich erschöpft und müde fühlen, sollten Sie sich heute nicht so sehr verausgaben.
0: Stier.
1: Sie warten schon sehr lange auf ein bestimmtes Signal. Sie sollten sich fragen, wie lange Sie noch zuschauen wollen, bis Sie endlich eingreifen.
0: Zwillinge.
1: Wenn Ihre Stimmung heute Morgen noch eingetrübt ist, kann sich bereits am Nachmittag etwas ereignen, das die Sonne in Ihr Leben bringt.
0: Krebs.
1: Ihr Mitgefühl lässt Sie teilhaben an den Geschicken Ihrer Mitmenschen. Sie hören zu und stehen hilfreich zur Seite. Aber bitte verausgaben Sie sich dabei nicht.
0: Löwe.
1: Sie stimmen in vielen Punkten Ihrer Beziehung überein. Wenn da nur das eine Streitthema nicht wäre, lassen Sie die Sache erst einmal ruhen, bis sich die Stimmung beruhigt hat.
0: Jungfrau.
1: Sie können heute nicht jeder unangenehmen Situation ausweichen, aber Sie können sich gut darauf vorbereiten und somit schützen.
0: Waage.
1: Die Ungewissheit macht Sie unsicher und kraftlos. Wenden Sie sich unbedingt anderen Themen zu und lenken Sie Ihre Aufmerksamkeit bewusst auf Schönes.
0: Skorpion.
1: Kleinere Ermüdungserscheinungen können gegen Ende einer anstrengenden Woche heute durchaus auftreten. Gönnen Sie sich etwas Entspannendes nach Feierabend.
0: Schütze.
1: Haben Sie ein schlechtes Gewissen, weil Sie nicht ganz die Wahrheit gesagt haben? Denken Sie in Ruhe darüber nach, welche Motivation Sie dazu bewegte.
0: Steinbock.
1: Hören Sie auf, um etwas zu kämpfen, das sich nicht mehr lohnt. Sie sollten sich fragen, wie viel Sie auf Dauer bereit sein werden zu investieren, wenn nur wenig zurückkommt.
0: Wassermann.
1: Wenn sich in Ihren Gedanken Chaos ausbreitet und Sie nicht mehr wissen, wo Ihnen der Sinn steht, ist es wichtig, sich ein wenig zurückzunehmen und sich neu zu sortieren.
0: Fische.
1: Bitten Sie jemanden um Hilfe, wenn Sie nicht mehr weiter wissen. Je mehr Input Sie von außen bekommen, umso sicherer können Sie daraus eine neue Lösung kreieren.
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